0: eben, da ist eure Lieblingsinfluencerin Cindy.
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2: Ich bin Melissa Steuri. Guten Morgen.
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2: Die Country-Legende Dolly Parton ist tot. Die US-Amerikanerin starb gestern im Alter von 80 Jahren nach einem kurzen Kampf gegen Krebs, wie ihr Pressesprecher schreibt. Parton schrieb hunderte Hits, darunter Klassiker wie 9 to 5 oder Jolene. Erst im Mai hatte Dolly Parton eine Konzertreihe in Las Vegas aus gesundheitlichen Gründen abgesagt. Der Tod der Queen of Country, Dolly Parton, hat viele Reaktionen ausgelöst. Popsänger Elton John würdigt Parton als gigantische Künstlerin mit dem gütigsten Herz. Schauspielerin Jane Fonda schreibt, Dolly Parton sei so kraftvoll und großzügig gewesen, dass sie immer präsent bleiben werde. Auch US-Präsident Donald Trump drückt seine Trauer aus. Dolly Partons Tod sei ein Verlust für Millionen von Menschen. Er lasse die US-Flaggen im ganzen Land eine Woche lang auf Halbmast setzen. In den USA sind 8 Menschen bei einem Gewaltverbrechen gestorben, darunter 4 Minderjährige. Laut den Behörden soll ein Mann in einem Wohnhaus im Bundesstaat Montana seine Opfer getötet, das Haus in Brand gesetzt und danach sich selbst erschossen haben. Die Ermittelnden vermuten einen Familienstreit. Nach dem schweren Erdbeben in Venezuela geht nun der internationale Flughafen von Caracas wieder in Betrieb. Laut dem Flughafenbetreiber sollen ab kommenden Dienstag nationale und internationale Flüge über ein provisorisches Terminal starten. Bei den Erdbeben im Juni wurde der Flughafen von Caracas schwer beschädigt und war seither nur noch für humanitäre und Frachtflüge geöffnet. Auf der Strasse ist es noch ruhig, fahrt gut. Heute haben wir wieder einen sehr sonnigen Tag. Einzig in den Bergen gibt es ein paar harmlose Quellwochen. Am Morgen haben wir frische 16 Grad. Am Nachmittag wird es wieder heiß mit bis zu 28 Grad.

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2: Mit dem Marken.
3: Ja, ja, folgendes.
2: Ja.
3: Ich habe da einen Anrufbeantworter gekauft und sie, der ist kaputt.
2: Wann haben Sie den gekauft?
3: Wie?
2: Wann haben Sie ihn gekauft?
3: Wie?
2: Und wann haben Sie das Gerät gekauft? Wann?
3: Sie müssen Leute reden.
2: Wann haben Sie das Gerät gekauft?
3: Wieso schreien Sie auch so?
2: Ja, Sie hören mich ja nicht. Ich habe jetzt fünfmal wirklich laut gefragt.
3: Wie?
2: Wann? Sie können das Gerät vorbeibringen, weil das geht noch unter Garantie. Aber das muss ich da im Laden anschauen.
3: Fernsehen schauen? Nein, es geht um ein
2: Nein,
3: Telefon.
2: Kein Fernsehen schauen. Ja. Sie müssen das Gerät vorbeibringen.
3: Können Sie es mir vorbeibringen?
2: Sie müssen es vorbeibringen, weil das Gerät ist ja bei Ihnen ja, daheim.
3: Ich bin einfach um zwei kurz weg.
2: Ganz ehrlich, Sie machen mein Leben zur Hölle. Ich tue Sie schnell weiter verbinden. Am Moment.
3: Nein, das muss man nicht anbinden. Das ist.
2: Ich weiß schon, was Sie meinen, aber Sie sind in der Fernsehabteilung gelandet mit dem Telefon jetzt.
3: Nicht im Fernsehen.
2: Nicht der Fernseher, Sie sind an der Fernsehabteilung.
3: Ja, aber ich will doch nicht den Fernseher haben. Sie kommen Sie nicht raus.
2: Ich komme raus, aber Sie hören mich nicht da.
3: Wie?
2: Sie müssen das Gerät dann vorbeibringen in unserem Mediamarkt.
3: Ja nein, ich habe es nicht vom Mediamarkt, ich habe es vom Interdiscount.
2: Sie sind vom Interdiscount?
3: Hey ja.
2: Ja, dann können Sie es denen vorbeibringen. Ich wünsche Ihnen einen schönen Tag.
3: Ja, aber dann muss ich es ja im Radio vorbeibringen.
4: Herzlich willkommen beim Kellerfunk.
2: Scheiße. Das ist geil gewesen.
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2: Ich bin Melissa Steuri. Guten Morgen.
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2: Die Country-Legende Dolly Parton ist tot. Die US-Amerikanerin starb gestern im Alter von 80 Jahren nach einem kurzen Kampf gegen Krebs, wie ihr Pressesprecher mitteilt. Parton schrieb hunderte Hits, darunter Klassiker wie Jolene oder 9 to 5. Working 9 to 5. Erst im Mai hatte Dolly Parton eine Konzertreihe in Las Vegas aus gesundheitlichen Gründen abgesagt. Schlangen sind offenbar gefährlicher als bisher gedacht. Eine neue internationale Studie mit Schweizer Beteiligung schätzt, dass weltweit mindestens 270.000 Menschen pro Jahr an einem Schlangenbiss sterben. Je nach Datengrundlage könnten es sogar über 510.000 sein. Die Forschenden erklären, dass offizielle Statistiken viele Fälle nicht richtig erfassen. Befragungen in Dorfgemeinschaften zeigen deutlich höhere Zahlen. Auf einem Volksfest in der deutschen Stadt Hamburg mussten 23 Fahrgäste eines Kettenkarussells rund 3 Stunden in großer Höhe ausharren. Das Fahrgeschäft war gestern am späten Abend wegen eines Defekts stehen geblieben, schreibt die Polizei. Kurz nach Mitternacht konnten die Betroffenen unverletzt aus rund 30 Metern Höhe runtergeholt werden. Nun soll geklärt werden, wie es dazu kommen konnte. Nach dem schweren Erdbeben in Venezuela geht nun der internationale Flughafen von Caracas wieder in Betrieb. Laut dem Flughafenbetreiber sollen ab kommenden Dienstag nationale und internationale Flüge über ein provisorisches Terminal starten. Bei den Erdbeben im Juni wurde der Flughafen von Caracas schwer beschädigt und war seither nur noch für humanitäre und Frachtflüge geöffnet. Auf der Strasse ist es noch ruhig, fahrt gut. Heute haben wir wieder einen sehr sonnigen Tag. Einzig in den Bergen gibt es ein paar harmlose Quellwolken. Am Morgen haben wir frische 16 Grad. Am Nachmittag wird es wieder heiß mit bis zu 28 Grad.

0: Das sind die FM1 Wachmacher. Einen Tag bevor die Oben losgeht. Guten Morgen am 14:46 jetzt gerade. Ihr schickt Pamela vom FM1-Team ja an die Ostschweizer Aus- und Weiterbildungsmesse, um für euch einen Beruf auszuprobieren.
1: Multimedia-Elektronikerin, Gärtnerin oder Murerin.
0: Genau.
1: Was wird und was ihre Challenge ist. Mhm. Wir lüften das Geheimnis heute am 10 ab 7.
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7: Hallo und guten Morgen von der FM1.
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9: Ich bin Melissa Steuri. Guten Morgen.
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9: Social Media ist bei Schweizer Primarschulkindern offenbar immer weniger ein Thema. Laut den Tamedia-Zeitungen nutzen heute nur noch halb so viele Kinder zwischen 8 und 12 Jahren Social Media-Plattformen wie TikTok oder Instagram. Waren es 2022 noch 40%, sind es heute höchstens 20%. Auch in Schulfächern würden heute weniger digitale Hilfsmittel eingesetzt als noch vor wenigen Jahren. Wer aus dem Bergsturzgebiet Brienz im Graubünden weg will, wird nach Tiefenkastel oder Alvenoy umgesiedelt. Das hat die zuständige Gemeindeversammlung gestern Abend einstimmig entschieden. Über 40 Umsiedlungsgesuche von Erst- und Zweitwohnungsbesitzern aus Brienz liegen bei der Gemeinde auf dem Tisch. Dafür werden über 80 Millionen Franken zur Verfügung gestellt. Die Country-Legende Dolly Parton ist tot. Die US-Amerikanerin starb gestern im Alter von 80 Jahren nach einem kurzen Kampf gegen Krebs, wie ihr Pressesprecher schreibt. Parton schrieb hunderte Hits, darunter Klassiker wie 9 to 5 oder Jolene. Erst im Mai hatte Dolly Parton eine Konzertreihe in Las Vegas aus gesundheitlichen Gründen abgesagt. Der Tod der Queen of Country, Dolly Parton, hat viele Reaktionen ausgelöst. Popsänger Elton John würdigt Parton als gigantische Künstlerin mit dem gütigsten Herz. Schauspielerin Jane Fonda schreibt, Dolly Parton sei so kraftvoll und großzügig gewesen, dass sie immer präsent bleiben werde. Auch US-Präsident Donald Trump drückt seine Trauer aus. Dolly Partons Tod sei ein Verlust für Millionen von Menschen. Er lasse die US-Flaggen im ganzen Land eine Woche lang auf Halbmast setzen.
7: Sieht gut aus. 2 ab 6 ist es und ihr habt aktuell in der ganzen Ostschweiz und Graubünden freie Fahrt. Falls es bei euch neu mehr klemmt, dann sind wir froh um einen Funk auf unsere gratis Verkehrshotline 0800 33 33 11.
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8: Du bist jetzt ein paar Tage nicht da gewesen, aber haben wir eigentlich den alten Wiebersommer schon offiziell eröffnet?
7: Ich nicht, darfst du machen.
8: Ja, heute wäre optimal der Tag, nämlich 25 bis 28 Grad maximal. Mm-hmm. Ein Haufen Sonne versprochen, morgen noch ein paar Wölkchen, 2-3 Tröpfchen, aber sehr, sehr schön.
7: Tipptopp, nehmen wir
10: mal. 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
8: Morgen.
7: Schönen Morgen.

gemütlich aufstehen, Säuferli verwachen. Das sind die FM1 Wachmacher am 8 ab 6. Schönen Morgen miteinander.

0: Es wird spannend bei der FM1 Wachmacher um 11 ab 6 Uhr. Guten Morgen miteinander. Was für einen Beruf testet Pamela vom FM1-Team für euch?
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0: Morgen geht's ja los, oder? An der OBA, die Ostschweizer Messe für Aus- und Weiterbildung, dort in Gallen. Und darum holen wir Pamela ausnahmsweise einmal aus dem Studio raus. Sie soll für euch einen Beruf ausprobieren, der ihr völlig fremd ist.
2: Nadja und ich, wir freuen uns mega drauf. Du, Pamela, siehst aber ein bisschen kribbelig aus.
0: Ein bisschen schon.
2: Weil heute Morgen kommt aus, welchen Beruf du an der Ostschweizer Aus- und Weiterbildungsmesse OBA einmal testest. Mhm. Es kommt eine richtig harte Challenge auf dich zu.
0: Okay, wow.
2: So viel kann ich schon sagen.
0: Ja.
2: Ihr habt entschieden, welchen Beruf das wird. Maurerin, Multimedia, Elektronikerin oder Gärtnerin. Und ein Beruf, liebe Pamela, geht jetzt raus.
0: Mhm.
2: Und zwar Multimedia, Elektronikerin.
0: Habe ich irgendwie schon fast vermutet, weil ich irgendwie schon im Gespür habe, dass die FMI-Syrerinnen und FMI-Syrer wollen, dass sie wirklich mit den Händen abpacken.
2: Das gehst du krampfen,
0: also nicht, dass als Multimedia-Elektronikerin nicht auch mit den Händen abpacken, aber so ein bisschen körperlich. Genau, so ein bisschen.
2: Genau. Ja. Knapp 20% haben für Multimedia-Elektronikerin gestimmt. Ob du gleich als Gärtnerin oder Maurerin in die Hose steigst, am 10 ab 7. Einfach dranbleiben.
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0: mit Pauken und Trompeten.
1: So haben wir es gerne.
0: In
1: den
0: Mittwoch. Und heute könnt auch euer Buddy-Abo nochmal doppelt und dreifach rausschlagen. Ja. Gibt bis zu 28 Grad und schöne Sonne für den Freimittwochnachmittag der Kinder.
1: Das sind die FM1 Wachmacher am 18 ab 6 Uhr. Und vor genau 70 Jahren ist ein Heftchen rausgekommen, das die Jugend von mega vielen verändert hat. Vielleicht auch eure. Das Bravo! Mm-hmm. Und Nadja, bei euch als Teenie sicher auch Thema gewesen?
0: Nein, das habe ich nicht gelesen. Nein.
1: Ja, gut. Also wir natürlich schon. Und bei uns war so der Klassiker gewesen. Altpapier sammeln. Und dann hast du einen riesen Beak gehabt und dann haben wir die einmal mit Kollegen zusammen im Kinderzimmer angeschaut.
0: Ja.
1: Aber gell, Bravo war ja zuerst eigentlich eine ganz normale Film- und Fernsehzeitschrift gewesen. Und Aufklärung ist im Bravo dann erst nach 6 Jahren, im 62 gegangen. Knigge für Verliebte hat es geheissen. Und für die Sexualtherapeutin Christiane Weinand dort mal mega, mega wichtig gewesen.
2: Als Teenager, du willst mit deinen Eltern darüber einfach nicht reden. Also hast du wenig Ansprechpersonen und dann gibt es so ein bisschen Trend Error. Du hast einfach irgendetwas ausprobiert und hast auch mit niemandem über das können reden.
1: Ja, darum hast du im Bravo einfach gelesen.
0: Ja, und spätestens dann mit dem Dr. Sommer ziemlich Sehkult geworden. Ja. Kennt den Haufen von euch auch noch mit den Seiten, wo man einmal vor anderen schnell durchgeblättert hat, ja, aber allein stundenlang studiert. Ja.
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0: 1:30 Uhr, guten Morgen miteinander. Und da ist die Zeit der Zugvögel im FM1 bald durch. Sie verabschieden sich langsam, aber sicher Richtung Süden.
1: Fliegen sicher, liebe Vögel.
2: Tschüss.
3: Und ihr fahrt sicher.
1: Und zwar mit Drive Safe von Miles Smith und Niall Horan nach dem Halbi.
0: Wir spielen euch am meisten Musik, den haben wir wirklich schon länger nicht mehr gehört.
1: Ja,
0: Flashback Hit von Take That. Und der brandaktuell von der Taylor Swift. Alle in der nächsten Viertelstunde für euch.
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1: Und der Roger Federer, der ist in New York wieder einmal standesgemäß begrüßt worden.
6: An Icon returns to New York. Back on court, here for the first time since 2019. Please welcome 20-time Grand Slam Champion from Basel, Switzerland, Roger Federer.
1: Grossartig begrüßt worden an der US Open, wo er ein Showmax-Match gespielt hat. Da sind die FM1 Wachmacher am 6:30 Uhr.
0: Wir sagen auch guten Morgen.
5: Ich bin Melissa Steuri. Guten Morgen.
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5: Künstliche Intelligenz wird in der Schweiz immer häufiger genutzt. Laut dem neuesten Digi-Monitor verwenden mittlerweile 4 von 5 Personen KI, doppelt so viele wie noch 2024. Besonders stark wächst die Nutzung bei der Internetsuche und bei Produktinformationen. Bei sozialen Medien bleibt Instagram die meistgenutzte Plattform, während X deutlich an Nutzern verloren hat. Schlangen sind offenbar gefährlicher als bisher gedacht. Eine neue internationale Studie mit Schweizer Beteiligung schätzt, dass weltweit mindestens 270.000 Menschen pro Jahr an einem Schlangenbiss sterben. Je nach Datengrundlage könnten es sogar über 510.000 sein. Die Forschenden erklären, dass offizielle Statistiken viele Fälle nicht richtig erfassen. Befragungen in Dorfgemeinschaften zeigen deutlich höhere Zahlen. Auf einem Volksfest in der deutschen Stadt Hamburg mussten 23 Fahrgäste eines Kettenkarussells rund 3 Stunden in großer Höhe ausharren. Das Fahrgeschäft war gestern am späten Abend wegen eines Defekts stehen geblieben, schreibt die Polizei. Kurz nach Mitternacht konnten die Betroffenen unverletzt aus rund 30 Metern Höhe runtergeholt werden. Nun soll geklärt werden, wie es dazu kommen konnte. Die Country-Legende Dolly Parton ist tot. Die US-Amerikanerin starb gestern im Alter von 80 Jahren nach einem kurzen Kampf gegen Krebs, wie ihr Pressesprecher mitteilt. Parton schrieb hunderte Hits, darunter Klassiker wie Jolene oder 9 to 5. Erst im Mai hatte Dolly Parton eine Konzertreihe in Las Vegas aus gesundheitlichen Gründen abgesagt.
1: 6:30 Uhr und wir können euch aktuell durchwinken. Ihr habt in der ganzen Ostschweiz und Graubünden freie Fahrt und wir wünschen euch gutes Ankommen.
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0: 6:30 Uhr und da hocken ein Haufen von im gleichen Boot im FM1 sind überall etwa 18 Grad. Egal ob es verdutzt, Niederhorn oder in der Au. Und dazu gibt es heute noch einen sonnigen Mittwoch, spätestens dann am Nachmittag mit bis zu 28 Grad.
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0: Wachmacher um 21:07 und am Morgen ist St. Gallen die Ostschweizer Messe für Aus- und Weiterbildung oben. Dort mischt sich auch Pamela vom FM1-Team darunter. Mm-hmm. Sie testet für euch einen Beruf.
1: Noch zwei Berufe sind in der engeren Wahl. Einen von denen geht Pamela an der Oba testen. Richtig harte Challenge wartet auf dich, das weisst du schon.
2: Habe ich gehört sagen, ja. Mm-hmm.
1: Was meinst du, wird es Maurerin oder Gärtnerin?
2: Also ich aus dem Bauch raus würde sagen Gärtnerin.
1: Okay, die Entscheidung die nähert. Ich sage noch nichts. Einfach bei uns bleiben. Am 10 ab 7 lösen wir auf.

0: Schönen guten Morgen zusammen.
1: Servus.
0: 8 von 7 Uhr.
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4: Mit dem Marken.
5: Ja, ja, folgendes.
4: Ja.
5: Ich habe da einen Anrufbeantworter gekauft und sie, der ist kaputt.
4: Wann haben Sie den gekauft?
5: Wie?
4: Wann haben Sie ihn gekauft?
5: Wie?
4: Und wann haben Sie das Gerät gekauft? Wann?
5: Sie müssen Leute reden.
4: Wann haben Sie das Gerät gekauft?
5: Wieso schreien Sie auch so?
4: Ja, Sie hören mich ja nicht. Ich habe jetzt fünfmal wirklich laut gefragt.
5: Wie?
4: Wann? Sie können das Gerät vorbeibringen, weil das geht noch unter Garantie. Aber das muss ich da im Laden anschauen.
5: Fernsehen schauen? Nein, es geht um ein
4: Nein,
5: Telefon.
4: Kein Fernsehen schauen. Ja. Sie müssen das Gerät vorbeibringen.
5: Können Sie es mir vorbeibringen?
4: Sie müssen es vorbeibringen, weil das Gerät ist ja bei Ihnen
5: ja,
4: daheim.
5: Ich bin einfach um zwei kurz weg.
4: Ganz ehrlich, Sie machen mein Leben zur Hölle. Ich tue Sie schnell weiter verbinden, am Moment.
5: Nein, das muss man nicht anbinden, das ist...
4: Ich weiß schon, was Sie meinen, aber Sie sind in der Fernsehabteilung gelandet, mit dem Telefon jetzt.
5: Nicht im Fernsehen.
4: Nicht der Fernseher, Sie sind an der Fernsehabteilung.
5: Ja, aber ich will doch nicht den Fernseher haben. Sie kommen Sie nicht raus.
4: Sie kommen raus, aber Sie hören mich nicht da.
5: Wie?
4: Sie müssen das Gerät dann vorbeibringen in unserem Mediamarkt.
5: Ja nein, ich habe es nicht vom Mediamarkt, ich habe es vom Interdiscount.
4: Sie vom Interdiscount?
5: Hey ja.
4: Ja, dann können Sie es denen vorbeibringen. Ich wünsche Ihnen einen schönen Tag.
5: Ja, aber dann muss ich es ja im Radio vorbeibringen.
1: Herzlich willkommen beim Kellerfunk.
4: Scheiße. Das ist jetzt geil gewesen.
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0: Naomi Larraine bei den Wachmacher. Morgen. Sie spielt nächstes Wochenende am Argovia-Fest.
1: Ja, und jetzt am 11.07 startet einen wunderprächtigen Sportsommertag. Gibt 25 bis 28 Grad und schöne Sonne. Und Naomi Larraine, by the way, ist im Fall eine von vielen FM-Meister, die eben nächsten Samstag am Argovia-Fest spielt. Der Baschi mit dabei, Anna Rossinelli, Cool Savage, freut sich mega viel von euch. 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
1: Pink, die übergibt der Adele. Zwei von den grossartigsten für MyStars. Hier bei den Wachmacher. 4 von 7.
0: Hello.

0: eins vor dem 7. und am frühen Freitagmorgen lohnt sich dann noch ein Blick an den Himmel. Mhm. Mond findet schon ist. Der Mond steht dann im Schatten von der Erde. Könnt ihr übrigens ganz ohne Spezialbrille schauen. Ja.
1: Und durch den Mittwochmorgen geht es für euch noch nicht mit dem Mondfinsternis, dafür mit der meisten Musik. Hier bei den Wachmachern nach dem Punkt mit dem Remo Faro. Jetzt ist es eine knappe Minute vor.
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1: Es ist 7 Uhr, die Zeit, wo ganz viele von euch aufstehen.
2: Morgen.
1: Wir von den Wachmachern wünschen euch einen wunderbaren Mittwoch.
2: Ich bin Melissa Steuri. Guten Morgen.
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2: Social Media ist bei Schweizer Primarschulkindern offenbar immer weniger ein Thema. Laut den Tamedia-Zeitungen nutzen heute nur noch halb so viele Kinder zwischen 8 und 12 Jahren Social Media Plattformen wie TikTok oder Instagram. Waren es 2022 noch 40%, sind es heute höchstens 20%. Auch in Schulfächern würden heute weniger digitale Hilfsmittel eingesetzt als noch vor wenigen Jahren. Wer aus dem Bergsturzgebiet Brienz im Graubünden weg will, wird nach Tiefenkastel oder Alvenoy umgesiedelt. Das hat die zuständige Gemeindeversammlung gestern Abend einstimmig entschieden. Über 40 Umsiedlungsgesuche von Erst- und Zweitwohnungsbesitzern aus Brienz liegen bei der Gemeinde auf dem Tisch. Dafür werden über 80 Millionen Franken zur Verfügung gestellt. Die Country-Legende Dolly Parton ist tot. Die US-Amerikanerin starb gestern im Alter von 80 Jahren nach einem kurzen Kampf gegen Krebs, wie ihr Pressesprecher schreibt. Parton schrieb hunderte Hits, darunter Klassiker wie 9 to 5 oder Jolene. Erst im Mai hatte Dolly Parton eine Konzertreihe in Las Vegas aus gesundheitlichen Gründen abgesagt. Die Weltwirtschaft dürfte die Folgen des Iran-Kriegs und die hohen Energiepreise besser verkraften als befürchtet. Davon geht der Internationale Währungsfonds IWF aus. Der Investitionsboom in die künstliche Intelligenz gleiche die negativen Folgen der Energiekrise beinahe aus, heißt es. Allerdings mahnt der IWF, dass der Energieschock nicht vorbei sei. Wenn der Ölpreis erneut steige, könnte dies das weltweite Wirtschaftswachstum weiter bremsen.
1: 2 ab 7 Uhr ist es und da haben wir ein paar Meldungen im Morgenverkehr. Und zwar einerseits A1 St. Gallen Richtung Zürich zwischen Tattiken und der Raststätte Vorenberg. Da hat es einen Unfall gegeben. Ihr plant dort aktuell mit so rund 20 Minuten plus sonst höchstens ein paar kleinere Stocker. Und die sehen ihr jederzeit bei uns in der Radio FM 1 App.
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5: Ja, der Lohn, der kommt, ist bei euch hoffentlich, der kann heute an der Sonne verbüffeln.
1: Ja.
5: 25 bis 28 Grad gibt es am Morgen noch ein bisschen Wolken, teils Tropfen, aber heute hauptsächlich sonnig.
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0: Morgenshow.
1: Nein, die Spannung die steigt.
2: Oh,
1: wir
2: ja.
1: haben entschieden, was für einen Beruf unsere Pamela vom FMI-Team an der Ostschweizer Messe für Aus- und Weiterbildung testet.
2: Natürlich nicht nur testen. Es gibt dann auch oben auch eine rechte Challenge für unsere Pamela. Welchen Job und was für eine Aufgabe auf sie wartet, sagen wir euch. Und natürlich auch ihre. Haha, nach drei Hits.
0: Einfach gute Musik.

0: Stelle im FM Island sind wieder vorne.
1: Servus.
0: Neun ab sieben. Auch schon. Ganz viele Tiere sind wieder zurück von der Alp.
1: Hat hoffentlich alles geklappt bei euch. Und ihr, wo der Alpabzug noch vor euch habt, wir von den Wachmacher wünschen euch viel Spass und natürlich alles Gute.
0: Max.

0: Morgen miteinander.
1: Morgen.
0: 12 ab 7 Uhr. Geht Pamela vom FM1-Team morgen als Gärtnerin oder Maurerin arbeiten? Ihr habt entschieden.
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0: Ja, nicht nur ganz viele Junge aus dem FM1 sind ab morgen der Ostschweizer Messe für Aus- und Weiterbildung oben. Auch unsere Pamela. Ihr habt entschieden, ob eine Challenge als Gärtnerin oder Maurerin auf Pamela wartet.
1: Und jetzt ist der Moment, wo wir es euch und dir, Pamela, sagen. Bist du gespannt?
3: Wie ein Pfeilbogen.
1: Nein, ist gut. Dann habe ich dir doch jetzt als erstes direkt eine Nachricht und zwar vom René Ingenschwiler.
4: Hallo Pamela, wir freuen uns riesig, dass du an Ober in St. Gallen dich als Maurerin EFZ ausprobierst und wir sind stolz darauf, wenn wir dich nachher auch kontrollieren
3: können. Ah, oh, okay. Ich hätte ehrlich gesagt wirklich auf Gärtnerin gegeben, aber Maurerin, ja. Also ja, du, jetzt habe ich schon gerade ein bisschen wie der Fifi da.
1: Das ist recht. Der René Ingenschwiler ist Geschäftsführer vom Baumeisterverband vom Kanton St. Gallen. Rund 60% haben übrigens ihre Stimme für Maurerin abgegeben. Und deine Aufgabe ist es, ein kleines Mauerwerk fachgerecht erstellen.
3: Also Mauerwerk klingt schon mal gut, fachgerecht weniger.
1: Ich glaube, die können dann schon noch mit dem Wasserwagen oder so kontrollieren, wie du das machst.
3: Okay, gut.
1: Wie sich Pamela schlägt, das gehört ihr dann am Freitagmorgen, und zwar am 10 ab 7 Uhr bei den FM1 Wachmacher. Ich würde einschalten, wenn irgendetwas dann zusammenbricht, dann ist Pamela die Schuld.
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0: Heute wird es schön sonnig und warm, bis 28 Grad, also ein richtig schöner Sportsommertag. Da sind die FM1 Wachmacher am 19. ab 7. Und ist bei euch im Oberstufenalter auch so gewesen? Ein Heftchen in der Mitte und alle Schulkolleginnen und Kollegen rundherum.
1: Ja, im Bravo hat man Sachen gesehen und erfahren, die ganz, ganz neu waren seit 70 Jahren. Gibt es da mittlerweile. Bravo, 40 Geburtstag.
0: Ja, und bei uns war es so, gewesen, ein Schulkollege in der Sekte hat da abonniert und dann haben wir es immer vor dem Turnen in der Umkleide angeschaut.
1: Und nachher spät ins Turnen gekommen.
0: Bisschen manchmal.
1: Ja, zuerst war Bravo übrigens einfach ein Film- und Fernsehzeitschrift. Mhm. Dann ist es der Knigge für Verliebte gekommen. Nur schon da sind lustig.
0: Ja.
1: Und später dann das legendäre Dr. Sommer-Team.
0: Jawohl, und im SRF-Archiv da merkt man sofort, wie Text über Sexzeugs und sogar noch Bilder von Blutleuten polarisiert hat, zum Beispiel bei dem Kioskbetreiber.
2: Der Herr Pfarrer ist mit mir diskutieren wegen dem Bravo. Und er hat gesagt, er will das lieber nicht mehr, dass wir es kaufen können hier im Dorf. Wir haben das Bravo noch angeschaut, ich habe das gar nicht können. Und da haben Frau und ich müssen sagen, mal, da hat es also schon Sachen drin, die 10-, 12-Jährige nicht unbedingt sollten lesen.
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0: Vorfreude auf den Mittwochnachmittag ist bei den Schulkindern um ein Ende. Jetzt um 1 Minute vor 7:30.
1: Servus.
0: Guten Morgen. Perfekt Sport zum Wetter, um eure Hobbys von außen noch mal machen oder in Body.
1: Ja.
0: Bevor es in die Schule geht, spielen wir am meisten Musik bei den Wachmacher. Mit dem Harry Styles richtet euch.
1: Nochmal rasch einen Blick auf den Stundenplan mit dem Tom Gregory. Nicht, dass ihr noch das Turmzeug oder so vergessen. Sabrina Carpenter, auch unterwegs mit euch. Sie alle hören bei uns in der nächsten Viertelstunde.
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1: Es ist 7:30 Uhr, einen schönen Morgen mit den Wachmachern.
2: Morgen zusammen.
3: Ich bin Melissa Steuri. Guten Morgen.
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3: Die Bank Raiffeisen Schweiz will bis zu 180 Stellen abbauen. Das passiert im Rahmen eines Sparprogramms. Das Ziel ist es, laut Mitteilung bis nächstes Jahr die Kosten um rund 60 Millionen Franken zu senken. Wie die Raiffeisen schreibt, sollen mehr als die Hälfte der Stellen unter anderem über natürliche Fluktuationen oder Frühpensionierungen abgebaut werden. Künstliche Intelligenz wird in der Schweiz immer häufiger genutzt. Laut dem neuesten Digimonitor verwenden mittlerweile 4 von 5 Personen KI, doppelt so viele wie noch 2024. Jonathan Schöffel.
5: KI wird schon lange nicht mehr nur fürs Texten oder Übersetzen gebraucht, sondern auch als Suchmaschine, Einkaufsberatung oder zum Lernen. Die allermeisten brauchen KI innerhalb von klassischen Suchmaschinen wie beispielsweise Google. Der Monitor zeigt auch, dass digitale News mittlerweile fast die gesamte Schweizer Bevölkerung erreichen. 93% der Leute nutzen Medienwebseiten oder Apps, mehr als die Hälfte täglich.
3: Country-Legende Dolly Parton ist tot. Die US-Amerikanerin starb gestern im Alter von 80 Jahren nach einem kurzen Kampf gegen Krebs, wie ihr Pressesprecher mitteilt. Parton schrieb hunderte Hits, darunter Klassiker wie 9 to 5 oder Jolene. Erst im Mai hatte Dolly Parton eine Konzertreihe in Las Vegas aus gesundheitlichen Gründen abgesagt. An Schlangenbissen sterben offenbar deutlich mehr Menschen als bisher angenommen. Eine internationale Studie mit Schweizer Beteiligung geht von mindestens 270.000 Todesfällen pro Jahr aus. Möglicherweise sind es sogar fast doppelt so viele. Diesmal offizielle Statistiken viele Fälle oft nicht richtig erfassen. Befragungen in Dörfern zeigen deutlich höhere Zahlen.
1: 7:30 Uhr und da haben wir ein paar kleinere Stocker im Morgenverkehr. Einerseits A7, Kreuzlingen Richtung Zürich zwischen Frauenfeld und Winti, eine Viertelstunde plus. Dann, wenn ihr von Wattwil Richtung Wil unterwegs sind, zwischen Bütschwil und Wil 10 Minuten und dasselbe über den Seedamm und von Kempraten her ins Zentrum von Rapperswil.
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2: Ciao, stickige Werkstatt- und Büroluft und hallo, frische Morgenluft, wenn ihr noch die Fenster öffnet. Bei euch bei aktuell 17 Grad zu Chur und Stiepelzau. Das Pfäffiken haben noch nützen und mit der Sonne später gibt es dann 25 bis 28 Grad.
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2: Morgen zusammen.
1: Schönen Morgen miteinander.

0: Was für ein Gefühl muss das sein? Aufstehen mit dem ersten Lehrlingslohn auf dem Konto.
1: Sag nicht.
0: Weißt du noch, was du damals gemacht hast mit dem?
1: Ganz genau weiss ich das auch gar noch. Ja. Und zwar nichts, weil ich keine Lehre gemacht habe.
0: Aber irgendwann, wo du Geld verdient hast.
1: Ja, genau. Nein, dort im Fall wirklich keine Ahnung, wann ich damit gekauft habe.
0: Nein, irgendetwas, was die Teenies halt so machen.
1: Oder einfach in den Ausgang gegangen, wieder
0: einmal so recht. 22 Uhr. Guten Morgen mit dem Wachmacher.
1: Morgen.

0: Mittwoch, der 26. Auch heute unser Ziel, euch einen Schmunzler mit auf den Weg geben.
1: Morgen miteinander.
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4: Mit dem Marco.
5: Ja, folgendes.
4: Ja.
5: Ich habe da einen Anrufbeantworter gekauft und der ist kaputt.
4: Wann haben Sie den gekauft?
5: Wie?
4: Wann haben Sie ihn gekauft?
5: Wie?
4: Und wann haben Sie das Gerät gekauft? Wann?
5: Sie müssen Leute reden.
4: Wann haben Sie das Gerät gekauft?
5: Wieso schreien Sie auch so?
4: Ja, Sie hören mich ja nicht. Ich habe jetzt fünfmal wirklich laut gefragt.
5: Wie?
4: Wann? Sie können das Gerät vorbeibringen, weil das geht noch unter Garantie. Aber das muss ich da im Laden anschauen.
5: Fernsehen schauen? Nein, es geht um ein
4: Telefon. Nein, kein Fernsehen schauen. Ja. Sie müssen das Gerät vorbeibringen.
5: Können Sie es mir vorbeibringen?
4: Sie müssen es vorbeibringen, weil das Gerät ist ja bei Ihnen daheim.
5: Ich bin einfach um zwei kurz weg.
4: Ganz ehrlich, Sie machen mein Leben zur Hölle. Ich tue Sie schnell weiter verbinden. Am Moment.
5: Nein, das muss man nicht anbinden, das ist...
4: Ich weiß schon, was ich meine, aber Sie sind in der Fernsehabteilung gelandet, mit dem Telefon jetzt.
5: Nicht im Fernsehen.
4: Nicht im Fernsehen, Sie sind in der Fernsehabteilung.
5: Ja, aber ich will doch nicht im Fernsehen haben, kommen Sie nicht raus.

0: ich komme drauf, aber sie hören mich nicht da.
1: Wie?
0: Sie müssen das Gerät dann vorbeibringen in unserem Mediamarkt.
1: Ja nein, ich habe es nicht vom Mediamarkt, ich habe es vom Interdiscount.
0: Sie sind vom Interdiscount?
1: Hey ja!
0: Ja, dann könnt ihr es denen vorbeibringen. Ich wünsche Ihnen einen schönen Tag.
1: Ja, aber du musst es ja im Radio vorbeibringen.
2: Herzlich willkommen beim Kellerfunk.
0: Scheiße. Das ist jetzt geil.
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0: seit dem Sommer 14. Treue Begleiter von euch. Schönen Mittwoch bei der FM1 Wachmacher.
1: Morgen.
0: Heute gibt es recht viel Sonne und bis zu 28 Grad.
1: Jetzt ist es 12.08 Uhr und der Roger Federer, der ist wieder einmal auf der ganz grossen Tennisbühne gestanden. Vor der US Open, wo er 5-mal gewonnen hat, hat er ein Showmatch gespielt und ist natürlich lautstark begrüßt worden.
2: An Icon returns to New York. Back on court, here for the first time since 2019. Please welcome 20-time Grand Slam Champion from Basel, Switzerland, Roger Federer.
1: Roger Federer, kannst du den Teddy Swims auch so grossartig ansagen?
0: I try. Ladies and gentlemen, everything above and beyond, welcome to the stage here on FM1 Wakemaker. Teddy, the one and only, swims for you, Mr. Know-It-All.
1: Yes!

0: 2 vor 8 Uhr noch schnell etwas holen bei euch im Stammbeck. Das ist nämlich eure Gelegenheit, um auf den letzten Meter vom August noch Lieblingsarbeitsgespendli vom Monat zu werden.
1: Ja, lasst da runde Gipfeli fürs Team springen und wach machen. Wir liefern euch den Soundtrack zu eurem Morgen. Purple Disco Machine, geht nach dem Punkt. Da gibt eine runde Sache mit durch.
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0: Schön startet ihr den Mittwoch mit der FM1 Wachmacher. Es ist jetzt dann gerade 8 Uhr.
1: Hallo miteinander.
4: Ich bin Melissa Steuri. Guten Morgen.
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4: Die Bank Raiffeisen Schweiz will bis zu 180 Stellen abbauen. Das passiert im Rahmen eines Sparprogramms. Das Ziel ist es, laut Mitteilung bis nächstes Jahr die Kosten um rund 60 Millionen Franken zu senken. Wie die Raiffeisen schreibt, sollen mehr als die Hälfte der Stellen unter anderem über natürliche Fluktuationen oder Frühpensionierungen abgebaut werden. Der Bund will härter gegen straffällige Asylsuchende vorgehen. Das Staatssekretariat für Migration SEM will dem Bundesrat noch in diesem Jahr ein neues Sicherheitspaket vorlegen, berichtet SRF. Grund dafür sind vor allem Asylsuchende aus Nordafrika, die laut einem Bericht des Blicks besonders häufig straffällig seien, was das SEM bestätigt. Künstliche Intelligenz wird in der Schweiz immer häufiger genutzt. Laut dem neuesten Digimonitor verwenden mittlerweile 4 von 5 Personen KI, doppelt so viele wie noch 2024. Jonathan Schöffel.
5: KI wird schon lange nicht mehr nur fürs Texten oder Übersetzen gebraucht, sondern auch als Suchmaschine, Einkaufsberatung oder zum Lernen. Die allermeisten brauchen KI innerhalb von klassischen Suchmaschinen wie beispielsweise Google. Der Monitor zeigt auch, dass digitale News mittlerweile fast die gesamte Schweizer Bevölkerung erreichen. 93% der Leute nutzen Medienwebseiten oder Apps, mehr als die Hälfte täglich.
4: Die Weltwirtschaft verkraftet die Folgen des Iran-Kriegs bisher besser als befürchtet. Davon geht der Internationale Währungsfonds IWF aus. Der Investitionsboom rund um künstliche Intelligenz gleiche einen Teil der Folgen der hohen Energiepreise aus, heißt es. Steigt der Ölpreis aber wieder deutlich, könnte das die Weltwirtschaft weiter bremsen.
0: Eisa Bachti und wir haben eine Meldung und zwar aus der Region Chur. Wenn ihr von Domadems Richtung Chur unterwegs sind, dann planen da rund 15 Minuten plus sein.
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1: Ja, der Petrus, der schläft noch ein bisschen aus, viele Orte im FM1 und er schickt euch dann später schon noch die Sonne vorbei, da bei 25 bis 28 Grad.
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1: Bitte Leute, machen die Show.
0: Mach ich.

0: Birds am 7 ab 8.
1: Morgen miteinander.
0: Da wecken wir auch noch die Letzten im FM1-Land. Und übermorgen am Freitagmorgen lohnt es sich, um ein bisschen früher aufzustehen.
1: Ja, wenn es so dunkel ist, ist es dann sogar noch ein bisschen dunkler, weil ja. Die Erde zwischen Sonne und Mond steht, gibt es eine Mondfinsternis. Der Mond wird dann dunkel und dort könnt ihr easy auch ohne Spezialbrille reinschauen. Ja.

0: 10 ab 8.
1: Morgen.
0: Habt ihr euch früher auch mit Kolleginnen und oder Kollegen im Kinderzimmer verkrochen und Bravo gelesen?
1: Oder ganz, ganz allein. Ja, vielleicht haben auch Bravo ja geschaut. Heute 14 Kultheftchen. 70 Jahre Geburtstag. Das ist ganz krass. So alt schon. Ich behaupte es mal, jeder von euch hat irgendeine Geschichte zu dem Bravo-Heftchen.
0: Ich glaube auch.
1: Ich mag mich einfach noch sehr gut erinnern, dass ich ein riesen One Direction-Fan war. Mhm. Und auch so immer, wenn es ein Plakat reingeht, habe ich das Säuferli rausgepult und mir daheim ins Kinderzimmer gehängt.
0: Und bei mir war es Songtext. Die habe ich einmal ausgeschnitten und habe im Kinderzimmer für mich ganz allein gesungen.
1: Geübt.
0: Und so um Beziehungs- und Sexsachen ist übrigens erst nach 6 Jahren, im 62, gegangen. Zuerst als Knigge für Verliebte, nachher dann mit dem legendären Dr. Sommer-Team. Und von dem haben wir euch jetzt die Top 3 Fragen von Leserinnen und Leser im Bravo.
1: Also Joe Hause, Platz 3.
0: Wir wünschen, dass beim Sex wirklich alles sicher ist. Bringt es etwas, wenn wir 2 Kondome brauchen?
1: Platz 2.
0: Ich tue das Kondom einmal waschen und trocknen. Wie häufig kann ich so brauchen?
1: Nein, sorry. Und jetzt ultimativ auf Platz 1.
0: Ich habe gehört, dass bei einer Frau beim ersten Mal das Jungfrauenhäutchen platzt. Jetzt habe ich Angst, dass meine Eltern durch den Knall verwachen und uns verwutschen.
1: So ein Zeichen.

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0: Guten Morgen mit der Holly Humberstone hier bei der FM1 Wachmacher. Die Sonne die kommt heute überall im ganzen FM1-Land noch vorbei. Es gibt maximal 28 Grad.
1: Und da strecken wir euch die Hände aus und fragen euch ganz höflich, kommt da mit uns nächsten Freitag in eine super Zeit zurück.
2: Opa Gangnam Style!
1: Wie gehen in die Zeiten vom Gangnam Style? Fidget Spinner, Ice Bucket Challenge und alles.
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1: Tag. Ganzen Tag holen wir euch mit Erinnerungen aus den 10er Jahren, also 2010er Jahren, mit den grössten Hits aus dieser Zeit.
0: Und neben so kultigen Hits wie Gangnam Style hat es natürlich in den 10er auch mega, mega viele schöne Balladen gegeben. Das ist wirklich eine zum Schmelzen, gell? Der Ed Sheeran, I See Fire, aber natürlich auch Party-Hits.
1: Oh, da mag ich mich
0: Robin Thicke.
1: Genau noch als Musikvideo daran erinnern.
0: Und der Pharrell Williams, grossartig, die beiden. Es gibt also wirklich einen Megatag und die FM1-Hörerin Fabi, die ist fix mit dabei.
4: Für Leute, die in dieser Zeit aufgewachsen sind oder halt ihre jüngsten Jahre in dieser Zeit kennen, das ist sicher so ein Flashback-Moment für die, die es dann hören.
1: Ja, darum schalte ich wie die Fabi nächsten Freitag vom 6 Uhr morgen bis zur Nacht um 12 Uhr. Und am Abend haben wir dann auch noch Party im Alpenschick St. Gallen. Die Infos findet ihr alle, wie immer, in der Radio FM1-App.
0: Und gerade jetzt für euch ebenfalls ein grossartiger Zenner vom Wiz Khalifa mit dem Charlie

0: Vier von halb neun ist und Nadja hat heute Morgen gesagt, ihr könnt noch Mitarbeiterin oder Mitarbeiter vom Monat werden, wenn ihr Gipfel mitbringt.
1: Ja, ich empfehle es.
0: Ja, vielleicht liegt es bei euch schon dort. Wir von den Wachmacher wünschen euch einen guten.

0: Ihr seid auf den Leutsch mit FM1 Wachmacher.
1: Servus.
0: Heute gibt es vielleicht noch einen schönen Wandertag, den ihr einlöst, ein bisschen kompensiert. Mhm. Ferien oder am Nachmittag dann noch voraus mit den Kindern. Und da haben wir euch die perfekte Gesellschaft. Leonie, die ist ein kleiner Wandervogel, wie sie auf Instagram zeigen.
1: Okay.
0: Aber sie tauschen jetzt für euch die Funktionskleider gegen das Bühnenoutfit. Das ist Don't Worry. Rihanna, die ist da ja auch seit langem wieder mal auf einer Bühne gestanden. Mhm. Von mir aus könnte sie auch wieder mal auf Europa-Tour gehen.
1: Wäre ja dabei. Und das sind 3 aufs Mal. Kygo, Khalid und Griffin gehören doch ebenfalls in der nächsten Viertelstunde. Jetzt ist es 30 Minuten vor 8:30.
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3: 8:30 ist, das sind die FM1 Wachmacher. Tschüss, Tägli.
4: Ich bin Melissa Steuri. Guten Morgen.
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4: Die Bank Raiffeisen Schweiz will bis zu 180 Stellen abbauen. Das passiert im Rahmen eines Sparprogramms. Das Ziel ist es, laut Mitteilung bis nächstes Jahr die Kosten um rund 60 Millionen Franken zu senken. Wie die Raiffeisen schreibt, sollen mehr als die Hälfte der Stellen unter anderem über natürliche Fluktuationen oder Frühpensionierungen abgebaut werden. Der frühere Schweizer Eishockey-Nationaltrainer Patrick Fischer hat sich erstmals nach seiner Entlassung geäußert. Im Interview mit dem Blick und Schweiz heute zeigt er Verständnis für die Empörung, die sein gefälschtes Covid-Zertifikat ausgelöst hatte. Er könne seine Lügen nicht schönreden. Am schlimmsten sei für ihn gewesen, dass seine Familie darunter habe leiden müssen. Mit seiner Entlassung als Nationaltrainer habe er sich inzwischen abgefunden, so Fischer weiter. Auf seine rund 10 Jahre als Nazi-Trainer blicke er vor allem mit Stolz zurück. Der Bund will härter gegen straffällige Asylsuchende vorgehen. Das Staatssekretariat für Migration SEM will dem Bundesrat noch in diesem Jahr ein neues Sicherheitspaket vorlegen, berichtet SRF. Grund dafür sind vor allem Asylsuchende aus Nordafrika, die laut einem Bericht des Blicks besonders häufig straffällig seien, was das SEM bestätigt. Kanada reagiert auf neue US-Zölle mit Gegenzöllen von bis zu 50%. Betroffen sind amerikanische Waren im Wert von rund 20 Milliarden Dollar, darunter Stahl, Lebensmittel, Haushaltsgeräte und landwirtschaftliche Maschinen. Die Maßnahmen sollen am 8. September in Kraft treten. Die kanadische Regierung spricht von einer notwendigen Reaktion zum Schutz der heimischen Wirtschaft.
3: 8:30 und bis auf ein paar kleinere Stocker rollt der Verkehr in der Ostschweiz und Graubünde tipptopp. Wir wünschen euch gutes Ankommen.
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6: Ja, da braucht sie wahrscheinlich schon für den Morgenspaziergang die altbekannte Übergangsjacke. Mhm. Bei etwa 19 Grad bei euch das Gold 18, Red Oben 18 und das Flums noch 20 Grad. Am Nachmittag können wir dann noch ein bisschen Sonne geniessen. Dann gibt es 25 bis 28 Grad.
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1: Schönen guten Morgen miteinander.
2: Hallo.
1: Und eigentlich, wenn man sich so überlegt, das ist ja schon verrückt. Ihr schwätzt etwa so eine Minute mit uns und habt die Chance, um gerade 100 Franken zum Shoppen zu gewinnen. Und das
2: gute
1: wie immer.
2: Minutenlohn.
1: Ja, absolut. Und das wie immer im grossen FM Island Game.
2: Die grosse Frage heute: Welche Farbe habt eure Schuhe? Da haben wir über 100 Leute im FM Island gefragt, sie haben uns Antwort gegeben und die Top-Antwort ist über 100 Franken wert. Gut ist, wenn ihr gestern schon aufgepasst habt, aber eine Chance haben jede und jede von euch. Jetzt auf 0848 22 22 11.
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1: Wenn euer Bauch vielleicht schon ein bisschen am Knurren ist, mit dem Wachmacher im Ohr, dürft ihr gerne schon mal ein bisschen nehmen. In 20 Minuten ist es nicht.

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1: Kurzer Check, wie deine Schuhe aussehen.
2: Ja, seit langem wieder mal geschlossene Schuhe, den ganzen Sommer bin ich um den Schlaf rumgelaufen.
1: Und ich sage jetzt nicht, welche Farbe das deine Schuhe haben. Sie haben auf alle Fälle die gleichen wie meine. Von über 100 Leuten im FM Island haben wir schon erfahren, welche Farbe das eure Schuhe haben und mit der Top-Antwort gewinnen.
2: 100 Franken zum Shoppen. Guten Morgen, das sind Nadia und der Morgenshow.
3: Ja, da ist Benny ja gut. Guten Morgen aus Kreuzlingen.
1: Guten Morgen, Ruth.
3: Morgen.
2: Hallihallo.
3: Hallo.
2: Du tönst also gut rein, entweder barfuß mit Zöcken oder Huschen unterwegs bist.
3: Barfuß.
2: Oh, sehr schön.
1: Das ist eh das schönste
2: Mach
1: Gefühl.
2: Mach ich auch daheim, ja. Sehr gut.
3: Ja.
1: Was also denkst du, Ruth?
3: Ich hätte gesagt schwarz.
1: Schwarz?
3: Ja.
1: Also die Nadia und ich, wir haben beide weisse Schuhe an.
2: Ja. Du und du haben ja auch viel weisse. Weiss haben wir aber gestern schon gehört, da ist es nicht. Ist es denn vielleicht schwarz?
3: Ja, ich hätte gesagt ja.
2: Und du hast recht.
1: Das stimmt.
3: Wow, mega.
2: Da haben über 100 Leute im FM Island vor dir gesagt und ist die absolute Top-Antwort. Du gehst mit 100 Franken shoppen.
3: Wow, ist das cool. Danke vielmals.
2: Sehr, sehr gerne.
3: Super.
1: Viel Spass beim Ausgehen, Ruth.
3: Danke vielmals.
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0: Wir dürfen uns wach machen in einen Sportsommertag, angenehmen Morgen und dann 25 bis 28 Grad mit der Sonne. Und doch, die ersten von uns sind ungeduldig. Jetzt um 6 vor 9.
1: Wegen?
0: Ich habe schon die erste Kürbisdekoration gesehen.
1: Ich habe ganz viel auf Felder gesehen.

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4: Punkt 9 ist es, da sind die FM1 Wachmacher.
5: Einen guten.
4: Röstli.
6: Ich bin Melissa Steuri. Guten Morgen.
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6: Die Bank Raiffeisen Schweiz will bis zu 180 Stellen abbauen. Das passiert im Rahmen eines Sparprogramms. Das Ziel ist es, laut Mitteilung bis nächstes Jahr die Kosten um rund 60 Millionen Franken zu senken. Wie die Raiffeisen schreibt, sollen mehr als die Hälfte der Stellen unter anderem über natürliche Fluktuationen oder Frühpensionierungen abgebaut werden. Der frühere Schweizer Eishockey-Nationaltrainer Patrick Fischer hat sich erstmals nach seiner Entlassung geäußert. Im Interview mit dem Blick und Schweiz heute zeigt er Verständnis für die Empörung, die sein gefälschtes Covid-Zertifikat ausgelöst hatte. Er könne seine Lügen nicht schönreden. Am schlimmsten sei für ihn gewesen, dass seine Familie darunter habe leiden müssen. Mit seiner Entlassung als Nationaltrainer habe er sich inzwischen abgefunden, so Fischer weiter. Auf seine rund 10 Jahre als Nazi-Trainer blicke er vor allem mit Stolz zurück. Der Bund will härter gegen straffällige Asylsuchende vorgehen. Das Staatssekretariat für Migration SEM will dem Bundesrat noch in diesem Jahr ein neues Sicherheitspaket vorlegen, berichtet SRF. Grund dafür sind vor allem Asylsuchende aus Nordafrika, die laut einem Bericht des Blicks besonders häufig straffällig seien, was das SEM bestätigt. Kanada reagiert auf neue US-Zölle mit Gegenzöllen von bis zu 50%. Betroffen sind amerikanische Waren im Wert von rund 20 Milliarden Dollar, darunter Stahl, Lebensmittel, Haushaltsgeräte und landwirtschaftliche Maschinen. Die Maßnahmen sollen am 8. September in Kraft treten. Die kanadische Regierung spricht von einer notwendigen Reaktion zum Schutz der heimischen Wirtschaft.
4: 2 ab 9 ist es und auf der A13 St. Margrethe, richtig gesagt ganz, hat noch einen Stocker unterwegs. Und zwar zwischen Oberried und Zehnwald, rund 10 Minuten plus.
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5: Ich bin gespannt, wie viele Badis im FM1 noch sind. Deine hat schon verkleidet und andere gehen nochmal doppelt und dreifach das Badi-Abo rausschlagen. Das können wir heute machen bei einem Haufen Sonne, vor allem am Nachmittag bei 25 bis 28 Grad.
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4: Schönes Tag euch.
5: Und Olivia Dien.

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1: So, Delay, jetzt wird mal recht geschafft, statt immer noch Knöpfe drücken ja. Hier im Studio. Für unsere Pamela geht es morgen at oben.
2: Wir haben euch ja drei verschiedene Berufe zur Auswahl gegeben. Und ihr habt entschieden, welcher das wird. Heute Morgen die grosse Entscheidung gewesen. Und diese Entscheidung ist direkt vom René Ingenschwiler gekommen.
3: Hallo Pamela, wir freuen uns riesig, dass du at oben in St. Gallen dich als Maurerin EFZ ausprobierst. Und wir sind stolz darauf, wenn wir dich nachher auch kontrollieren können.
1: Ach, Maurerin? Ja, also jawohl. Du, jetzt habe ich schon gerade ein bisschen
2: da. Das ist recht, das ist recht. 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
1: Okay, gut.
2: Morgen geht Pamela.
1: Ja, ob dann mit dir Mauer hebt, wir sehen es dann.
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0: Der Roger Federer wieder mal auf der ganz grossen Bühne gestanden und zwar vor der US Open für ein Showmatch.
1: An Icon returns to New York. Back on court, here for the first time since 2019. Please welcome 20-time Grand Slam Champion from Basel, Switzerland, Roger Federer.
0: Und jetzt für euch Meghan Trainor.
2: Das ist die erste Nacht Morgen Show. Wow, wow, wow. Getting Girl, der aktuelle Hit von Meghan Trainor. Da gibt's für euch. Und eine, ich behaupte jetzt einfach mal, von der Top 10 Frauenstimmen, die wir je auf der Erde
0: hatten. Ganz sicher.
2: Whitney Houston. Und auch in der nächsten Halbstunde nonstop Hits für euch. Purple Disco Machine und Sophie and the Giants.
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2: 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Danke, Joanne. Nendam, Game. Nendam.

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7: 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Im Studio für euch, die Melissa Steuri.
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7: Die Bank Raiffeisen Schweiz hat im ersten Halbjahr deutlich mehr Gewinn erzielt als im Jahr davor. Unterm Strich verdiente die zweitgrößte Schweizer Bankengruppe in den ersten 6 Monaten fast 660 Millionen Franken. Trotzdem will die Raiffeisen sparen. Im Rahmen einer nachhaltigen Ausrichtung und Neuorganisation sollen die Kosten um 60 Millionen Franken gesenkt werden. Das bedeutet auch einen Abbau von maximal 180 Stellen. Mit einer der letzten Flugshows der Patrouille Suisse wird am Wochenende das 100-Jahr-Jubiläum des St. Galler Flugplatzes Altenrhein gefeiert. Vor wenigen Wochen hieß es noch, die Veranstalter würden bis zu 100.000 Gäste erwarten. Laut Blick sind bisher aber erst 25.000 Tickets für das Event verkauft worden. Trotzdem könne man am geplanten Programm festhalten, dank Sponsoren seien 96% des Budgets abgedeckt. Kanada reagiert auf neue US-Zölle mit Gegenzöllen von bis zu 50%. Betroffen sind amerikanische Waren im Wert von rund 20 Milliarden Dollar, darunter Stahl, Lebensmittel, Haushaltsgeräte und landwirtschaftliche Maschinen. Die Maßnahmen sollen am 8. September in Kraft treten. Die kanadische Regierung spricht von einer notwendigen Reaktion zum Schutz der heimischen Wirtschaft. Heute beginnt im deutschen Köln die weltgrößte Messe für Computerspiele, die Gamescom. Laut den Veranstaltern stellen mehr als 1.600 Firmen, Verbände und Organisationen ihre Produkte vor, deutlich mehr als letztes Jahr. Es werden über 350.000 Besucherinnen und Besucher an der Gamescom erwartet, die Einblick erhalten in neue Games wie The Witcher 3 oder Silent Hill. Rund 10 Minuten länger hat er auf der A13 Sargans Richtung St. Margrethe ein Stau zwischen Oberried und Sennwald wegen einer Baustelle. Sonst haben wir keine grösseren Störungen zu melden. Fahrt gut.
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8: Der Mittwoch heute braucht wettertechnisch noch ein bisschen Anlauf. Hier und da hängen noch dichtere Wolken rum. Aber je länger der Tag, desto mehr setzt sich die Sonne durch. Dadurch mit sommerlichen 24 bis 27 Grad am Nachmittag. Montag wird es noch wärmer, bis zu 31 Grad wird erwartet im FM1-Land. Dazu ist es trocken und freundlich, allerdings mit einem etwas milchigen Himmel.
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8: Ja, wir können euch zwar keine Stunde freigeben, aber wir können dafür sorgen, dass die Stunde sehr, sehr gut tönt. Beim Arbeiten, beim Haushalt oder einfach unterwegs. Ja, aber jetzt geniessen wir eine ganze Stunde lang Nonstop Musik und starten tun wir ganz nach dem Motto Ladies First mit Ava Max und jetzt Noemi Besa.

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5: Im Studio für euch die Melissa Steuri.
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5: Zehntausende Privathaushalte in der Schweiz lassen Putzkräfte oder Nannies schwarz arbeiten. Rund 500.000 Haushalte beschäftigen stundenweise Haushaltshilfen. Oft melden sie diese aber nicht an und bezahlen dadurch keine Sozialleistungen, schreibt der Tagesanzeiger. Die Zahl der gemeldeten und legal abgerechneten Anstellungen ist in den vergangenen Jahren deutlich gesunken. Gleichzeitig kontrollieren die Behörden Privathaushalte sehr selten auf Schwarzarbeit. Das Bahnunternehmen SBB blickt auf ein erfolgreiches erstes Halbjahr zurück. Es beförderte täglich im Schnitt über 1,4 Millionen Passagiere, 4% mehr als im Vorjahr. Gleichzeitig stieg der Gewinn deutlich von 48 auf 126 Millionen Franken, heißt es. Knapp 94% der SBB-Züge waren pünktlich und auch die Kundenzufriedenheit nahm leicht zu. Mit einer der letzten Flugshows der Patrouille Suisse wird am Wochenende das 100-Jahr-Jubiläum des St. Galler Flugplatzes Altenrhein gefeiert. Vor wenigen Wochen hieß es noch, die Veranstalter würden bis zu 100.000 Gäste erwarten. Laut Blick sind bisher aber erst 25.000 Tickets für das Event verkauft worden. Trotzdem könne man am geplanten Programm festhalten, dank Sponsoren seien 96% des Budgets abgedeckt. Heute beginnt im deutschen Köln die weltgrößte Messe für Computerspiele, die Gamescom. Laut den Veranstaltern stellen mehr als 1.600 Firmen, Verbände und Organisationen ihre Produkte vor, deutlich mehr als letztes Jahr. Es werden über 350.000 Besucherinnen und Besucher an der Gamescom erwartet, die Einblick erhalten in neue Games wie The Witcher 3 oder Silent Hill. Rund 10 Minuten länger hat er auf der A13, also ganz Richtung St. Margrethe, ein Stau zwischen Oberried und Sennwald wegen einer Baustelle. Sonst haben wir keine grösseren Störungen zu melden. Fahrt gut.
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6: Ja, die Wolken, die ziehen sich so langsam aber sicher zurück und machen den Sonnenplatz. Also der Mittwoch ist auf einem guten Weg. Dazu wird es angenehm warm. 24 bis 27 Grad gibt es heute Nachmittag. Am Donnerstag dann sogar bis zu 31 Grad. Es ist dann trocken und relativ freundlich. Aber es ziehen auch immer wieder ausdehnte Wolken durch. Und gerade mit dem Sahara-Staub kann der Himmel dann ein bisschen diesig werden.
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6: Ja, da wird fleissig gewerkt im FM 1 Land. Da prüfen da vielleicht gerade die Sehstärke von neben dem reparierten Lift, backen das Brot für morgen oder schauen, dass der Bus auch ja pünktlich abfährt. Ja, und vielleicht machen da auch irgendetwas, wo wir überhaupt nicht drauf kommen. Der gemeinsame Nenner von uns allen aber, gute Musik. Jetzt da bei uns 4 Hits im Stück. Zum Start geht der

0: Hallöchen miteinander bei FM1. Und ihr habt mit eurer Stimme in der Radio FM1 App entschieden, als war, dass ich morgen an der Oberdorf arbeiten
1: darf. 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
0: Ja, ich darf an der Ostschweizer Bildungsausstellung Ober St. Gallen einen Job für euch ausprobieren, beziehungsweise mich dann eben gerade an einer Challenge stellen in diesem Beruf. Und zwar sind zur Auswahl gestanden Multimedia-Elektronikerin, Gärtnerin und Maurerin. Und heute Morgen habe ich bei den Dachmacher dann erfahren, was wird.
2: Bist du gespannt?
0: Wie ein Pfeilbogen.
2: Nein, ist gut. Dann habe ich dir doch jetzt als erstes direkt eine Nachricht, und zwar vom René Ingenschwiler.
3: Hallo Pamela, wir freuen uns riesig, dass du an der Ober in St. Gallen dich als Maurerin EFZ ausprobierst, und wir sind stolz darauf, wenn wir dich nachher auch kontrollieren
0: können. Ah, oh, okay. Ich hätte ehrlich gesagt wirklich auf Gärtnerin gegeben, aber Maurerin, ja. Also
2: ja,
0: du, jetzt habe ich schon gerade ein bisschen in der Pfiffe da.
2: Das ist recht. Der René Ingenschwiler ist Geschäftsführer vom Baumeisterverband vom Kanton St. Gallen. Rund 60% haben übrigens ihre Stimme für Maurerin abgegeben. Und deine Aufgabe ist es, ein kleines Mauerwerk fachgerecht erstellen.
0: Also Mauerwerk klingt schon mal gut, fachgerecht weniger.
2: Ich glaube, die können dann schon noch mit dem Wasserwagen oder so kontrollieren,
0: ja,
2: wie du das machst.
0: Okay, gut.
2: Wie sich Pamela schlägt, da gehört ihr dann am Freitagmorgen, und zwar am 10 ab 7 bei den FM1 Wachmacher. Ich würde einschalten, wenn irgendetwas dann zusammenbricht, dann ist Pamela die Schuld.
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1: Hallo miteinander, das sind Nadja und der Morgenshow.
2: Hello.
1: Und heute Morgen sind wir mit euch ein bisschen in Teenie-Erinnerungen geschwelgt.
2: Ja.
1: Bravo, die ist heute 70 geworden.
2: Genau, und wir haben euch Top 3 von den besten Fragen, die das Dr. Sommer Team je bekommen hat.
1: Platz 3.
2: Wir wünschen, dass beim Sex wirklich alles sicher ist. Bringt es etwas, wenn wir zwei Kondome brauchen?
1: Platz 2.
2: Ich tue das Kondom einmal waschen und trocknen. Wie häufig kann ich so brauchen?
1: Nein, sorry. Und jetzt ultimativ auf Platz 1.
2: Ich habe gehört, dass bei einer Frau beim ersten Mal das Jungfrauenhäutchen platzt. Jetzt habe ich Angst, dass meine Eltern durch den Knall verwachen und uns verwütschen.
1: So ein Zeichen.

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5: Zehntausende Privathaushalte in der Schweiz lassen Putzkräfte oder Nannys schwarz arbeiten. Rund 500.000 Haushalte beschäftigen stundenweise Haushaltshilfen. Oft melden sie diese aber nicht an und bezahlen dadurch keine Sozialleistungen, schreibt der Tagesanzeiger. Gleichzeitig kontrollieren die Behörden Privathaushalte sehr selten auf Schwarzarbeit. Der Ostschweizer Zugbauer Stadler Rail hat ein erfolgreiches erstes Halbjahr hinter sich. In den ersten 6 Monaten stieg der Umsatz um 40% auf 2 Milliarden Franken. Unterm Strich verdiente Stadler Rail mit 31,2 Millionen Franken leicht mehr als im ersten Halbjahr 2025. Zum guten Ergebnis haben die gefüllten Auftragsbücher gesorgt. Gaming ist in der Schweiz zum Volkssport geworden. Laut dem neuesten Digimonitor spielen 6 von 10 Menschen in der Schweiz digitale Games. Jonathan Schöffel.
6: Mit 3,9 Millionen Menschen erreicht Gaming ein grösseres Publikum als Streaming-Plattformen wie Netflix oder Spotify. Am häufigsten wird auf dem Smartphone gespielt. Vor allem in der Deutschschweiz wird täglich gamed. Verbreiteter ist das Gamen bei jugendlichen Männern. Aber auch jede dritte Frau, z.B. zwischen 55 und 75, spielt täglich. Am beliebtesten sind Gedächtnis-, Denk- und Lernspiele.
5: Das Bahnunternehmen SBB blickt auf ein erfolgreiches erstes Halbjahr zurück. Es beförderte täglich im Schnitt über 1,4 Millionen Passagiere, 4% mehr als im Vorjahr. Gleichzeitig stieg der Gewinn deutlich von 48 auf 126 Millionen Franken, heißt es weiter. Knapp 94% der SBB-Züge waren pünktlich und auch die Kundenzufriedenheit nahm leicht zu. Gute Nachrichten an der Mittwochmittag. Es hat keine grösseren Störungen unterwegs, das heisst, ihr habt eine freie Fahrt. Kommt gut und sichert euch ein Ziel.
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7: Mittagspause, die könnt ihr an der Sonne geniessen. Ja, sie hat langsam die Oberhand an dem Mittwoch bei um die 24 bis 27 Grad. Morgen wird es dann noch mal ein Spürli Sommerloch, mal sicher, was die Temperaturen anbelangt. Es gibt bis zu 31 Grad. Ganz tiefblau wird der Himmel allerdings nicht überall. Es hat hohe Wolken rum und gerade der Sahara-Staub sorgt hier für einen leichten Schleier.
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7: Ein Tellerpenne, ein Salat oder ein eingeklemmt, vielleicht aber auch Reste von gestern. Ein guter, was auch immer bei euch gibt. Wir servieren euch auf jeden Fall einen Haufen Hits. Jetzt mit ordentlich Frauenpower. Rihanna, Taylor Swift, Olivia Rodrigo, Katy Perry und auch Tiffany Harris sind dabei in dieser halben Stunde.

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FM1 ist das am Mittwochmittag. Ja, der halbe Tag ist schon geschafft. Für gewisse von euch heisst es um diese Zeit Mittagspause, kurz raus, etwas Feines essen. Oder vielleicht sitzen bei euch die Kids am Tisch, die sich dann auf einen schulfreien Nomi freuen. Also, kurz mal ein bisschen Tempo nehmen, den Mittag geniessen und Energie tanken. Und den passenden Sound dazu gibt es natürlich auch jetzt hier bei uns von der Rihanna. Die Steinmanns.

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3: Zehntausende Privathaushalte in der Schweiz lassen Putzkräfte oder Nannys schwarz arbeiten. Rund 500'000 Haushalte beschäftigen stundenweise Haushaltshilfen. Oft melden sie diese aber nicht an und bezahlen dadurch keine Sozialleistungen, schreibt der Tagesanzeiger. Gleichzeitig kontrollieren die Behörden Privathaushalte sehr selten auf Schwarzarbeit. In Wengi ist ein Autofahrer gestern Abend spät hinter dem Steuer eingeschlafen und verunfallt. Der 68-Jährige kam von der Straße ab und landete im Gleisbett, teilt die Thurgauer Kantonspolizei mit. Verletzt wurde niemand. Der Sachschaden beträgt mehrere tausend Franken. Gaming ist in der Schweiz zum Volkssport geworden. Laut dem neuesten Digimonitor spielen 6 von 10 Menschen in der Schweiz digitale Games. Jonathan Schöffel.
4: Mit 3,9 Millionen Menschen erreicht Gaming ein grösseres Publikum als Streaming-Plattformen wie Netflix oder Spotify. Am häufigsten wird auf dem Smartphone gespielt. Vor allem in der Deutschschweiz wird täglich gamed. Verbreiteter ist das Gamen bei jugendlichen Männern. Aber auch jede dritte Frau, z.B. zwischen 55 und 75, spielt täglich. Am beliebtesten sind Gedächtnis-, Denk- und Lernspiele.
3: Das Bahnunternehmen SBB blickt auf ein erfolgreiches erstes Halbjahr zurück. Es beförderte täglich im Schnitt über 1,4 Millionen Passagiere, 4% mehr als im Vorjahr. Gleichzeitig stieg der Gewinn deutlich von 48 auf 126 Millionen Franken, heißt es weiter. Knapp 94% der SBB-Züge waren pünktlich und auch die Kundenzufriedenheit nahm leicht zu. Gute Nachricht an den Mittwochmittag. Es hat keine grösseren Störungen unterwegs, das heisst, ihr habt eine freie Fahrt. Kommt gut und sichert euch ein Ziel.
5: Ja, der Mittwoch hat die morgendlichen Wolken langsam aber sicher abgeschüttelt und zeigt sich von der sonnigeren Seite. Perfekt für eine Mittagspause von aussen. Temperaturen nehmen wir sehr angenehm. 24 bis 27 Grad gibt es heute. Und morgen bleibt die Sonnenbrille recht beliebt. Es ist ziemlich sonnig mit bis zu 31 Grad. Aber wegen hohen Wolken und dem Sahara-Staub kann das den Himmel auch ein

Einen schönen guten Mittag mit FM1 und vielleicht sind ihr da gerade in Bestelllaune, bestellt ihr zum Mittag neue Schuhe oder das eine Teil, das seit Tagen im Warenkorb liegt. Nochmal kurz überlegen und dann ist es mit einem Klick bestellt. Und während ihr aufs Essen oder aufs Päckchen wartet, gibt es da bei uns schon mal etwas, wo sofort kommt. Im 0,x, nämlich einfach gute Musik. Ja, jetzt der aktuelle Hit von der Holly Humberstone. Just to love somebody.

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8: Die anhaltende Hitze und Trockenheit belastet bereits jetzt viele Schweizer Bauernfamilien. Futtermangel, Ernteausfälle und finanzielle Sorgen bringen Betriebe an ihre Grenzen. Laut SRF stehe die grösste Krise aber im Winter bevor. Fachleute befürchten, dass die psychische und finanzielle Belastung vor allem im Winter sichtbar wird und weitere Bauern ihre Höfe aufgeben könnten. Wer mit dem Rauchen aufhören will, hat mit nikotinhaltigen E-Zigaretten offenbar gute Chancen. Das zeigt eine Studie eines internationalen Forschungsnetzwerks. 8-10% der Probanden schaffen es so, mindestens ein halbes Jahr auf Zigarettenrauchen zu verzichten. Bei anderen Methoden wie nikotinhaltigen Kaugummis oder Pflastern schafften es höchstens 6%. Der Ostschweizer Zugbauer Stadler Rail hat ein erfolgreiches erstes Halbjahr hinter sich. In den ersten 6 Monaten stieg der Umsatz um 40% auf 2 Milliarden Franken. Unterm Strich verdiente Stadler Rail mit 31,2 Millionen Franken leicht mehr als im ersten Halbjahr 2025. Zum guten Ergebnis haben die gefüllten Auftragsbücher gesorgt. Das US-amerikanische Raumfahrtunternehmen SpaceX von Tech-Milliardär Elon Musk will einen neuen Weltraumbahnhof bauen. Für mindestens 100 Millionen Dollar soll im Bundesstaat Louisiana der größte Raketenstartplatz der Welt entstehen. Geplant sind 10 Startrampen und langfristig tausende Raketenstarts pro Jahr. Der Bau soll nächstes Jahr beginnen. Erste Raketen sollen in 3 Jahren abheben. Gute Nachrichten an der Mittwochmittag. Es hat keine grösseren Störungen unterwegs. Das heisst, ihr habt eine freie Fahrt. Kommt gut und sicher euch ein Ziel.
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9: Perfektes Wetter haben wir für den schulfreien Mittwochnachmittag. Es ist sonnig bei milden 24 bis 27 Grad. Da kommt richtig angenehmes Sportsommerfeeling auf. Am Donnerstag wird es aber noch ein Ticken wärmer. Es gibt bis zu 31 Grad. Dazu ist es recht freundlich, aber es hat hohe Wolken und Saharastaub im Himmel. Da kann die Sicht ein bisschen trüben.
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9: Ein Kaffee ohne Ansturm, Parkplatz direkt vor der Tür oder ein Termin, der früher noch fertig ist. Ja, manchmal braucht es gar nicht viel für einen guten Mittwoch. Und wir hauen einen oben drauf, nämlich mit unserer Musik. Wir spielen hier jetzt nämlich gerade 4 Hits im Stück.

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1: Hallo miteinander, das sind Nadja und der Morgenshow.
2: Hello.
1: Und heute Morgen sind wir mit euch ein bisschen in deine Erinnerungen geschwelgt.
2: Ja.
1: Bravo, du bist heute 70 geworden.
2: Genau. Mhm. Und wir haben euch Top 3 von den besten Fragen, die das Dr. Sommer Team je bekommen hat.
1: Platz 3.
2: Wir wollen, dass beim Sex wirklich alles sicher ist. Bringt es etwas, wenn man zwei Kondome braucht?
1: Platz 2.
2: Ich tue das Kondom einmal waschen und trocknen. Wie häufig kann ich so brauchen?
1: Nein, sorry. Und jetzt ultimativ auf Platz 1.
2: Ich habe gehört, dass bei einer Frau beim ersten Mal ein Jungfrauenhäutchen platzt. Jetzt habe ich Angst, dass meine Eltern durch den Knall verwachen und uns verwütschen.
1: So ein Zeichen.

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5: Es ist 2. Früh im Studio die Laura Kühne.
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5: Die anhaltende Hitze und Trockenheit belastet bereits jetzt viele Schweizer Bauernfamilien. Futtermangel, Ernteausfälle und finanzielle Sorgen bringen Betriebe an ihre Grenzen. Laut SRF stehe die grösste Krise aber im Winter bevor. Fachleute befürchten, dass die psychische und finanzielle Belastung vor allem im Winter sichtbar wird und weitere Bauern ihre Höfe aufgeben könnten. Der Bundesrat prüft 2 neue Zentren für die Polizei- und Zollzusammenarbeit. Sie sollen die Sicherheit an den Grenzen zu Deutschland, Österreich und Liechtenstein stärken. In den Zentren würden Schweizer und ausländische Sicherheitsbehörden enger zusammenarbeiten und Informationen austauschen. Einen Entscheid über das weitere Vorgehen will der Bundesrat bis Ende März 2027 fällen. Wer mit dem Rauchen aufhören will, hat mit nikotinhaltigen E-Zigaretten offenbar gute Chancen. Das zeigt eine Studie eines internationalen Forschungsnetzwerks. 8-10% der Probanden schaffen es so, mindestens ein halbes Jahr auf Zigarettenrauchen zu verzichten. Bei anderen Methoden wie nikotinhaltigen Kaugummis oder Pflastern schaffen es höchstens 6%. In Wengi ist ein Autofahrer gestern Abend spät hinter dem Steuer eingeschlafen und verunfallt. Der 68-Jährige kam von der Straße ab und landete im Gleisbett, teilt die Thurgauer Kantonspolizei mit. Verletzt wurde niemand. Der Sachschaden beträgt mehrere tausend Franken. Das US-amerikanische Raumfahrtunternehmen SpaceX von Tech-Milliardär Elon Musk will einen neuen Weltraumbahnhof bauen. Für mindestens 100 Millionen Dollar soll im Bundesstaat Louisiana der größte Raketenstartplatz der Welt entstehen. Geplant sind 10 Startrampen und langfristig tausende Raketenstarts pro Jahr. Der Bau soll nächstes Jahr beginnen. Erste Raketen sollen in 3 Jahren abheben. Gute Nachrichten von unterwegs. Es ist nichts Grösseres los. Das heisst, ihr habt eine Freifahrt. Kommt gut und sichert euch ein Ziel.
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6: Der Nachmittag, der ist freundlich und recht sonnig. Die Wolken vom Morgen spielen kaum noch Rolle. Und bei 24 bis 27 Grad lässt sich also gut aushalten. Morgen leitet der Sportsommer aber noch Scheiben drauf. Es ist relativ sonnig mit 27 bis 31 Grad. Aber es hat auch hohe Wolken und Sahara-Staub in der Luft. Das sorgt dann für ein bisschen diesige Verhältnisse.
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6: Ja, habt ihr heute schon genug entschieden? Was essen, wem antworten, was zuerst erledigen, was kann noch warten? Ja, dann nehmen wir euch jetzt wenigstens eine Entscheidung ab. Playlist, die stellen wir für euch zusammen, so wie sie euch gefällt. Jetzt mit einer ganzen Stunde Nonstop-Musik und starten

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3: Einen schönen guten Nachmittag, wir haben es drei.
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4: Die Bevölkerung der Stadt St. Gallen kann über die Höhe von Parkgebühren abstimmen. Das Stadtparlament hat gestern Abend eine Initiative, die tiefere Parkgebühren fordert, abgelehnt. Der Verein Stadtstraße will damit die Gebühren von heute 2,50 Franken pro Stunde auf maximal 1,50 Franken senken und der Sonntag soll gebührenfrei werden. Nun kommt das Geschäft vor Stimmvolk. Wann die Abstimmung ist, ist noch nicht bekannt. Ab Anfang November kommt die biometrische ID. Schweizerinnen und Schweizer können ab dann die neue Identitätskarte beantragen. Diese hat einen Chip, der zwei Fingerabdrücke enthält und ein Gesichtsbild, also wie bereits der Schweizer Pass. Der Bund empfiehlt, dass jene Personen die neue ID ausstellen lassen, die innerhalb der EU reisen. Andere Identitätskarten bleiben aber gültig, wenn sie vor November ausgestellt worden sind. Wer im Job besonders viel leistet, bekommt häufiger auch mehr Lohn. Laut einer neuen Studie knüpfen viele Arbeitgeber Lohnerhöhungen vermehrt stärker an die Leistung ihrer Mitarbeitenden. Top-Performer erhalten demnach fast doppelt so hohe Lohnerhöhungen wie Angestellte mit durchschnittlicher Leistung. Insgesamt erhöhten die untersuchten Firmen die Löhne 2026 im Schnitt um fast 2,5%. Der Bundesrat prüft zwei neue Zentren für die Polizei- und Zollzusammenarbeit. Sie sollen die Sicherheit an den Grenzen zu Deutschland, Österreich und Liechtenstein stärken. In den Zentren würden Schweizer und ausländische Sicherheitsbehörden enger zusammenarbeiten und Informationen austauschen. Einen Entscheid über das weitere Vorgehen will der Bundesrat bis Ende März 2027 fällen.
3: Zwei ab drei und auf dem Verkehrsradar für Ostschweiz und Graubünden. Da sieht es gut aus. Wir haben keine grösseren Staus. Allen wünsche ich eine gute Fahrt.
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3: Bei der einen von euch steht er schon wieder draussen, der Sonnenschirm. Jetzt heute Nachmittag weiterhin der Mix aus Sonne und Wolken und dann geht auch morgen Donnerstag wieder. Vor allem seit längerem wieder mal ein bisschen Sahara-Staub mit dabei. So, da geht es dann auf dem Thermometer noch ein bisschen drauf. Morgen lokal dann Temperaturen wieder bis zu 30 Grad möglich.
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3: Und Begleitung zum Arbeiten oder gerade auf dem Weg Richtung Pause rum, da haben wir euch ganz viel Musik. Shakira und The Burna Boy, Kings of Leon, Lady Gaga oder jetzt geht's The Miles Smith und The Nile Horan.

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0: Der WM-Song von der Shakira, Die Die. WM-Song von der Shakira kommt euch wahrscheinlich als allererstes eher den in Sinn. Aus dem 2010, Waka Waka, unvergessen, bis heute.
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0: Ja, und eben genau die Zeit von den 2010er Jahren gehen wir zusammen am nächsten Freitag den ganzen Tag. Und ganz speziell mit dabei unseren Special Guest, der Blick. Du hast selber das Jahrzehnt mit deiner Musik mitgeprägt. Wie sieht es aus? Bist du ready für einen ganzen Tag Nostalgie?
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0: Also, ihr habt es gehört. 4. 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Jetzt mit dem Pharrell Williams und der Punk.

0: Wie gut kennt ihr eigentlich eure Nachbarn? Und jetzt nicht einmal so persönlich gemeint, sondern allgemein. Sind da so, ja weisst, wenn beim Hugentobel vis-à-vis wieder die Musikanlage richtig aufgedrillt ist, dann ist er am Putzen. Gut, verständlich an dieser Stelle, oder? Haushalten mit Musik geht einfach viel, viel besser. Und den Grund zum Aufdrüllen, den gibt es bei uns. Der Harry Styles und American Girls. Oder der Mark Amber und Belong Together. Gründe, um ja, die Musikanlage ein bisschen aufzuschrauben. Genau wie auch der von Bryan Adams und der Melanie C. When You're Gone. All der Hit geht mit dabei für euch in den nächsten 20 Minuten.
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0: The Last Frequencies und Bastille für die Ehrenrunde auf dem Parkplatz. Und zum eben noch ein freies Plätzchen suchen, da haben wir eure Begleitung, die gute Laune. Von der Mittwochnachmittag liefert Taylor Swift und der Fate of Ophelia mit dabei noch ein Punkt.
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0: Zum Müsli-Riegel. Jetzt kann er das, was zu reden gibt. Das ist Vieri.
6: Früh im Studio die Laura Kühne.
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6: An Grillstellen in Ausserrhoder Wäldern darf wieder gegrillt werden. Der Kanton Appenzell-Ausserrhoden hat das Feuerverbot im Wald und in der Nähe von Wäldern per sofort aufgehoben. Die Regenfälle der letzten Tage haben die Gefahr von Waldbränden stark vermindert, schreibt der Kanton. Auch wenn das Feuerverbot nun komplett gelockert wurde, appelliert der Kanton weiterhin an einen sorgfältigen Umgang mit Feuer. Ab Anfang November kommt die biometrische ID. Schweizerinnen und Schweizer können ab dann die neue Identitätskarte beantragen. Diese hat einen Chip, der zwei Fingerabdrücke enthält und ein Gesichtsbild, also wie bereits der Schweizer Pass. Der Bund empfiehlt, dass jene Personen die neue ID ausstellen lassen, die innerhalb der EU reisen. Andere Identitätskarten bleiben aber gültig, wenn sie vor November ausgestellt worden sind. Wer im Job besonders viel leistet, bekommt häufiger auch mehr Lohn. Laut einer neuen Studie knüpfen viele Arbeitgeber Lohnerhöhungen vermehrt stärker an die Leistung ihrer Mitarbeitenden. Top-Performer erhalten demnach fast doppelt so hohe Lohnerhöhungen wie Angestellte mit durchschnittlicher Leistung. Insgesamt erhöhten die untersuchten Firmen die Löhne 2026 im Schnitt um fast 2,5%. Nach einer Sturzflut in Nepal sind mindestens 22 Menschen ums Leben gekommen. Wie die Behörden mitteilen, werden mehr als 380 Personen vermisst, darunter hunderte Touristen. Ursache für die Sturzflut könnte ein entleerter Gletschersee sein. Angaben über Schweizer Vermisste gibt es laut Mitteilung bis jetzt noch keine. Entsprechende Abklärungen vom eidgenössischen Außendepartement seien im Gang.
0: Kurz nach dem Vieri, da haben wir abgesehen von ein paar 5 Minuten Stocker noch keine grösseren Staus in der Ostschweiz und Graubünden. Kommen gut an euer Ziel.
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0: Da machen sie ziemlich sicher wieder einen Freudentanz. Alle Wespen jetzt heute und morgen da bleibt es eben relativ warm im FM-Eisland. Das heisst, es ist wieder Wetter zum Draussenessen. Es ist auch weiterhin nämlich trocken. Heute und auch morgen mit dem Mix aus Sonne und Wolken. Morgen Temperaturen lokal sogar eben dann wieder bis zu 30 Grad.
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0: So zahlt es sich eben ab. Die Auslastung wieder fast bei 100% vom Trampolin bei euch im Garten. Zum Mittwochnachmittag auf der Weg Richtung Mittwochabend. Ganz viel Musik jetzt gerade mit dem Zedi Swims.

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0: Achtung, alle Maurer und Maurerinnen, morgen kommen da tatkräftige Unterstützung über.
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0: Pamela vom FM1-Team probiert sich in einem neuen Job und, ja gut, also tatkräftig. Die Motivation, die ist auf jeden Fall rum, aber ob sie den Rest dann auch mitbringt, naja. An der Ober St. Gallen muss sie nämlich ein Mauerwerk aufmauern. Als Vorbereitung hat sie darum auch eure Fachleute auf Insta gefragt. Maurerinnen und Maurer, was hat ihr da für Tipps? Der FM1-Hörer Markus, der meint dann drauf, einfach genug mal die Wasserwaage anheben, dann geht das schon. Oder der Roberto, sehr ein guter Tipp, am Schluss einfach sagen, so, der Rest macht der Gipser. Und zack, hast du Aufgabe bestanden.
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0: der Chef Mais für euren Mittwoch hier am 26. August. Heisst also, so irgendwo zwischen Sommer und Herbstdeko. Wobei, nein. Also jetzt zuerst geniessen wir mal noch den Sportsommer die nächsten 2-3 Wochen. Und auf der Wege Richtung Feierabend, da spielen wir euch ganz viel Musik. Noemi Besa. Der Kid Laroi zusammen mit dem Justin Bieber. Und der Tiffany Harris und Vertigo. Die und noch mehr, alle mit dabei in den nächsten 20 Minuten.
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1: Auf dem Weg ins Ersatzteillager geht noch das, was es heute zu wissen gibt. Es ist 16:30.
2: Ich bin Laura Kühne, guten Tag miteinander.
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2: Die Bevölkerung der Stadt St. Gallen kann über die Höhe von Parkgebühren abstimmen. Das Stadtparlament hat gestern Abend eine Initiative, die tiefere Parkgebühren fordert, abgelehnt. Der Verein Stadtstraße will damit die Gebühren von heute 2,50 Franken pro Stunde auf maximal 1,50 Franken senken und der Sonntag soll gebührenfrei werden. Nun kommt das Geschäft vor Stimmvolk. Wann die Abstimmung ist, ist noch nicht bekannt. Selbstständige mit tieferen Einkommen können sich künftig leichter gegen Unfälle versichern. Der Bundesrat senkt dafür die nötige Einkommensgrenze von rund 67.000 auf gut 44.000 Franken pro Jahr. Davon sollen unter anderem Kulturschaffende und Menschen profitieren, die Teilzeit selbstständig arbeiten. Für sie kann die Grenze künftig zusätzlich dem Arbeitspensum angepasst werden. Die neuen Regeln gelten ab Anfang nächsten Jahres. Das Schweizer Bauhauptgewerbe ist im ersten Halbjahr gewachsen. Die Umsätze stiegen laut dem Baumeisterverband um gut 3% auf 11,2 Milliarden Franken. Besonders stark entwickelten sich der Wohnungsbau und der öffentliche Hochbau. Im Tiefbau gingen die Umsätze dagegen zurück. Für dieses Jahr rechnet die Branche mit rund 48.000 neuen Wohnungen. Air Glacier erhebt schwere Vorwürfe gegen ein Mitglied der Rega-Geschäftsleitung und sieht mögliche rechtliche Konsequenzen. Dieses soll damit gedroht haben, zusätzliche Rega-Helikopter zu stationieren und Air Glaciers von Einsätzen auszuschließen, berichtet der Walliser Bote. Hintergrund ist offenbar ein Streit, ob die Air Glacier künftig über die Rega alarmiert werden soll oder weiter über Sanitätsnotrufzentralen.
1: 16:30 und da stockt oder staut es ein bisschen in der Region St. Gallen. Und zwar von St. Gallen-Winkel Richtung Stadt hinein. Auf der Zürcher Straße über die Fürstenlandbrücke geht es aktuell gute 20 Minuten länger. Und ebenfalls dann gerade auf der Zürcher Straße in die Gegenrichtung, Höhe St. Gallen-Brücke, im Moment etwa eine Viertelstunde, wo es länger geht.
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1: Nachdem es jetzt Anfang der Woche doch definitiv abgekühlt hat, geht es noch mal ein bisschen drauf auf dem Thermometer. Vor allem dann auch Montag, lokal bis zu 30 Grad. Jetzt aktuell haben wir St. Margrethe 27, in Maifeld 28 und in Wiesbaden 24 Grad. Es bleibt sonnig, das heisst gemischt weiterhin mit Wolken. Heute Abend und auch Montag.
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0: Es ist die einfachste und bequemste Art, zum Gewicht zu verlieren. Und was für Termin? Und auf den Weg dorthin begleiten wir auch mit ganz viel Musik. Tali Amberstone unter anderem, die bei für euch nach dem Punkt.
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0: Einen schönen guten Abend hier bei F1. Es ist 5 Uhr.
7: Ich bin Laura Kühne. Guten Abend.
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7: Der Bundesrat ergreift zusätzliche Massnahmen gegen die Hitze und die Trockenheit. Er spricht kurzfristig über 70 Millionen Franken. Das Geld soll an Landwirtschaftsbetriebe gehen, damit diese finanzielle Engpässe überbrücken können, die durch die Trockenheit entstanden sind. Bundesrat Albert Rösti sagt heute vor den Medien:
9: Der kurzfristige Handlungsbedarf wurde heute ermittelt und beschlossen. 54 Millionen Franken für Betriebshilfe in der Landwirtschaft, Darlehen, 17,5 Millionen auf Fonds Perdu zusätzlich für die Programmvereinbarung mit den Kantonen für den Wald.
7: Die 17,5 Millionen Franken sollen im nächsten Jahr eingesetzt werden, um den Wald an den Klimawandel anzupassen. An Grillstellen in Ausserrhoder Wäldern darf wieder gegrillt werden. Der Kanton Appenzell-Ausserrhoden hat das Feuerverbot im Wald und in der Nähe von Wäldern per sofort aufgehoben. Die Regenfälle der letzten Tage haben die Gefahr von Waldbränden stark vermindert, schreibt der Kanton. Auch wenn das Feuerverbot nun komplett gelockert wurde, appelliert der Kanton weiterhin an einen sorgfältigen Umgang mit Feuer. Nach einer Sturzflut in Nepal sind mindestens 72 Menschen ums Leben gekommen. Wie die Behörden mitteilen, werden mehr als 380 Personen vermisst, darunter hunderte Touristen. Ursache für die Sturzflut könnte ein entleerter Gletschersee sein. Angaben über Schweizer Vermisste gibt es laut Mitteilung bis jetzt noch keine. Entsprechende Abklärungen vom eidgenössischen Außendepartement seien im Gang.
0: Kurz nach dem 5 Uhr und einen Blick auf die Ostschweizer und Bündner Strassen. Da haben wir eine Meldung für die Stadtautobahn St. Gallen, die A1. Und zwar zwischen Winkle und St. Pfiden, Fahrt Richtung St. Margrethe. Da haben wir aktuell gute 10 Minuten länger wegen einem Bahnfahrzeug. Bleiben wir gerade in St. Gallen, Stadt einwärts, zwischen Winkle und St. Gallenbrücken über die Fürstenlandbrücke aktuell 10 Minuten plus. Ebenfalls 10 Minuten länger haben wir jetzt Gossau ins Zentrum rein, von Herisau her. Und dann noch 20 Minuten plus zu Rappi über den Seedamm Richtung Rapperswil-Zentrum.
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0: Ein bisschen wie ein Tennismatch ist es heute Abend für uns. Schlagabtausch zwischen Wolken und Sonne. Diesen Plan nehmen wir dann auch mit für morgen Donnerstag im FM1-Land. Weiterhin trocken, weiterhin sonnig mit Wolken. Morgen dann auch wieder gemischt. Seit längerem wieder mal ein bisschen Sahara-Stau mit dabei. Temperaturen dann bei um die 27 Grad.
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0: Und der Weg langsam eben wirklich am Feierabend entgegen. Den Moment, wo noch sicher nicht mal auch im schlimmsten Feind wünscht, dass eben am Schluss noch eine Schraubenfahrung bleibt, die nicht sollte fahrig sein. Begleitung für den Abschluss des Arbeitstags. Jetzt geht mit dem Felix hin.

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0: Seit die Menschheit gibt es, da tüfteln wir rum an Maschinen, die das Unmögliche wahrmachen, Zeitreisen und alle Erfinder da draussen. 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
0: Zusammen mit euch allen reisen wir zurück in der Zeit, nämlich zurück in 2010er Jahr. Am Freitag in einer Woche heisst es, dann tönt es hier so.

0: Freitag, 4. September, unbedingt FM1 einschalten und am Abend mit uns feiern im Alpenschick St. Gallen an der FM1 2010er Party. In der Radio FM1 App haben wir euch alle Infos und als Einstimmung schon heute, jetzt, da haben wir euch eben gerade schon mal einen von diesen absoluten Klassikern aus den 10er und ich wette, es geht genau 1 bis maximal 2 Sekunden und ihr kennt den. Achtung, 3, 2, 1.
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0: Ein guter Start in Mittwochabend. Und wenn ihr heute beim Arbeiten eine Lohnerhöhung bekommen habt, seit langem wieder mal mit eurem Lieblingsmitarbeiter zusammen arbeiten oder es einfach noch ein Gipfeli vom Morgen vorher gehabt hat, dann haben wir eure Stimmung perfekt zusammengefasst. So fühlt ihr euch wahrscheinlich jetzt auf dem Highway. Passend Taylor Swift und Shake It Off für euren Start im Mittwochabend. Auch mit dabei an dieser Stelle Kygo und Save My Love. 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Oder David Guetta, der Teddy Swims und Tones and I. Die alle und noch mehr gerade in den nächsten 20 Minuten.
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7: 17:30 auf der Uhr, zum langsam zusammenpacken. Jetzt gerade das, was es zu wissen gibt.
8: Ich bin Laura Kühne. Guten Abend.
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8: Die Bündner Gemeinden erhalten nächstes Jahr gut 73 Millionen Franken aus dem kantonalen Finanzausgleich. Das sind 1,5 Millionen mehr als dieses Jahr, so der Kanton. Mehr als die Hälfte aller Gemeinden erhalten Geld, weil sie finanziell schwächer aufgestellt sind. Weitere Beiträge gibt es unter anderem für Gemeinden, die wegen ihrer Lage oder vieler Schulkinder höhere Kosten haben. Über 40 Millionen Franken der gesamten Unterstützung übernimmt der Kanton. Selbstständige mit tieferen Einkommen können sich künftig leichter gegen Unfälle versichern. Der Bundesrat senkt dafür die nötige Einkommensgrenze von rund 67.000 auf gut 44.000 Franken pro Jahr. Davon sollen unter anderem Kulturschaffende und Menschen profitieren, die Teilzeit selbstständig arbeiten. Für sie kann die Grenze künftig zusätzlich dem Arbeitspensum angepasst werden. Die neuen Regeln gelten ab Anfang nächsten Jahres. Das Schweizer Bauhauptgewerbe ist im ersten Halbjahr gewachsen. Die Umsätze stiegen laut dem Baumeisterverband um gut 3% auf 11,2 Milliarden Franken. Besonders stark entwickelten sich der Wohnungsbau und der öffentliche Hochbau. Im Tiefbau gingen die Umsätze dagegen zurück. Für dieses Jahr rechnet die Branche mit rund 48.000 neuen Wohnungen. Air Glacier erhebt schwere Vorwürfe gegen ein Mitglied der Rega-Geschäftsleitung und sieht mögliche rechtliche Konsequenzen. Dieses soll damit gedroht haben, zusätzliche Rega-Helikopter zu stationieren und Air Glaciers von Einsätzen auszuschließen, berichtet der Walliser Bote. Hintergrund ist offenbar ein Streit, ob die Air Glacier künftig über die Rega alarmiert werden soll oder weiter über Sanitätsnotrufzentralen.
7: Der SMI steht kurz vor Börsenschluss mit rund 0,2% im Plus von der St. Gallo Kantonalbank Cosima Greguccio.
10: Die freundliche Stimmung wird heute vor allem von den konjunktursensitiven Titeln im SMI getragen. Der Fokus dürfte sich gegen den Abend aber auf die Zahlenpräsentation von Nvidia richten. Der Chip-Gigant gilt als Fiebermesser für den Boom rund um die künstliche Intelligenz und bewegt darum die Märkte immer wieder. Auch viel Bewegung sehen wir heute in den Titeln von Stadler Rail. Der Zugbauer hat Zahlen präsentiert und mit denen positiv überrascht. Die Aktien schliessen um die 20% im Plus.
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7: 17:30 und es stockt ein bisschen auf der Stadtautobahn. St. Gallen fährt Richtung St. Margrethe zwischen Winkel und St. Pfiden. Wegen einem Pannenfahrzeug aktuell 10 Minuten plus. Und dann noch zu ins Zentrum auf Masanserstrasse Richtung Kronort. Aktuell eine Viertelstunde, was länger geht.
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7: Nach der Abkühlung Anfangswoche ist es wieder ein bisschen der Aufgang. Auf dem Thermometer zu Mollis haben wir aktuell 27, zu Zwil 26 und zu Wildhaus 23 Grad. Am Montag dann auch ein Mix aus Sonne und Wolken. Weiterhin ist es trocken. Das Montemperatur mit der Lokal wieder mal bis zu 30 Grad.
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heimgekommen vom Arbeiten und wenn er daheim ins Schlafzimmer läuft, machen wir mal einen bewussten Blick aufs Nachttisch. Vielleicht fällt es euch eben sonst gar nicht mehr so auf, dass es immer noch dort liegt, weil ihr denkt, ja, ja, ich lasse es dann schon noch fertig. Das Ferienbuch. Für all die von euch, die sich aktuell eher gerade wie so ein Ferienbuch fühlen und wartet, bis der Chef zu euch kommt und sagt, also gut, mal kannst du in Feierabend. Musik als Überbrückung für das. Das ist gerade Zia und Skimmy Love bei FM1 für euch Mittwochabend.

0: Mit dem Marlon Rodets. Abgetrinkflaschen fürs Training füllen. Und auf dem Weg ins Training, da nehmen wir sie mit. Joy Amaline und Difficult, der Hit unter anderem für euch nach dem Punkt.
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0: Hast du an der Tankstelle dazu jetzt gerade das, was es zu wissen gibt? Das ist 6.
6: Ich bin Laura Kühne. Guten Abend.
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6: Der Bundesrat ergreift zusätzliche Massnahmen gegen die Hitze und die Trockenheit. Er spricht kurzfristig über 70 Millionen Franken. Das Geld soll an Landwirtschaftsbetriebe gehen, damit diese finanzielle Engpässe überbrücken können, die durch die Trockenheit entstanden sind. Bundesrat Albert Rösti sagt heute vor den Medien:
8: Der kurzfristige Handlungsbedarf wurde heute ermittelt und beschlossen. 54 Millionen Franken für Betriebshilfe in der Landwirtschaft, Darlehen, 17,5 Millionen à Fonds perdu zusätzlich für die Programmvereinbarung mit den Kantonen für den Wald.
6: Die 17,5 Millionen Franken sollen im nächsten Jahr eingesetzt werden, um den Wald an den Klimawandel anzupassen. Ein Forschungsprojekt misst die Bodenqualität der Schweiz mit vergrabenen Unterhosen. Für das Projekt der Universität Zürich und von Agroscope haben über 1000 Personen Baumwollunterhosen in der Erde vergraben. Je schneller sich der Stoff zersetzte, desto aktiver war das Bodenleben. Auf Bio-Äckern waren die Unterhosen deutlich stärker zersetzt als auf konventionell bewirtschafteten Flächen. Die Bündner Gemeinden erhalten nächstes Jahr gut 73 Millionen Franken aus dem kantonalen Finanzausgleich. Das sind 1,5 Millionen mehr als dieses Jahr, so der Kanton. Mehr als die Hälfte aller Gemeinden erhalten Geld, weil sie finanziell schwächer aufgestellt sind. Weitere Beiträge gibt es unter anderem für Gemeinden, die wegen ihrer Lage oder vieler Schulkinder höhere Kosten haben. Über 40 Millionen Franken der gesamten Unterstützung übernimmt der Kanton.
0: 2 ab 6 und abgesehen von ein paar Feierabendverkehrsstocken haben wir da keine grösseren Staus mehr auf der Ostschweiz und Bündner Strasse. Kommen gut an euer Ziel.
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0: Heute Abend, da geht's weiter mit dem Mix aus Sonne und Wolken. Auch morgen Donnerstag ist da mehr oder weniger das Programm. Es bleibt weiterhin trocken. Morgen allerdings seit längerem wieder mal ein Gast. Der Sahara-Staub kommt ein bisschen dazu. Auf dem Thermometer geht's auch ein bisschen drauf. Lokal dann morgen wieder mal bis zu 30 Grad.
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0: Ja, mit dem dicken Schlüsselbund in der Hand, wo noch gefühlt eine halbe Stunde brauchen, bis er den richtigen Schlüssel hat, um das Geschäft abzuschliessen. Begleitung dazu und für den Start in Feierabend jetzt gerade Handtricks.

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der Chef Mais für euren Mittwochabend, wo ihr den Kindern den Rucksack fürs Training bereit macht. Und so eine richtig gute Erfindung wäre ja alleine fürs Duschmittel, oder? Angemacht im Rucksack, so dass es eben gar nicht mehr kann vergessen gehen in der Garderobe. Mit dem vollen Rucksack richtig Training. Dazu für uns ganze Musik jetzt mit Lana Del Rey.

0: Nebst der sanften Stimme vom Navi bei euch im Auto begleitet euch eben auch der Schabusi auf den Wegen Richtung Apro im Geschäft. Und mit dabei in den nächsten 20 Minuten haben wir auch sie dort, Ariana Grande, Hate That Made You Love Me. Die gute Laune, für die zuständig ist der Alex Warren und Passenger. Und Feierabendstimmung gibt es dann mit dem Klassiker dort, Madonna und Like a Prayer, gerade in der nächsten halben Stunde für euch.
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2: Einen schönen guten Abend hier bei F1. Es ist 6:30.
3: Ich bin Laura Kühne. Guten Abend.
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3: Die Schweiz stellt nach der Flutkatastrophe in Nepal eine 500.000 Franken Nothilfe bereit. Dies in Zusammenarbeit mit den UNO-Hilfsorganisationen, wie das eidgenössische Außendepartement mitteilt. Bislang gäbe es weiterhin keine Informationen, dass unter den Vermissten oder Opfern Schweizer seien, so das Außendepartement. Ein Forschungsprojekt misst die Bodenqualität der Schweiz mit vergrabenen Unterhosen. Für das Projekt der Universität Zürich und von Agroscope haben über 1000 Personen Baumwollunterhosen in der Erde vergraben. Je schneller sich der Stoff zersetzte, desto aktiver war das Bodenleben. Auf Bio-Äckern waren die Unterhosen deutlich stärker zersetzt als auf konventionell bewirtschafteten Flächen. Die Thurgauer Regierung hat ihren Klimaplan nach Kritik abgespeckt. In der neuen Fassung sind es nun weniger Maßnahmen, die auch weniger kosten. Gestrichen wurden mehrere umstrittene Projekte. Weiterhin vorgesehen sind unter anderem Maßnahmen in der Landwirtschaft und beim Umgang mit Wasser. Als nächstes entscheidet der Grosse Rat. Stimmt er zu, soll auch die Bevölkerung über den Klimaplan abstimmen. Meta hat sich im Streit um die Folgen sozialer Medien für Kinder und Jugendliche mit 29 US-Bundesstaaten geeinigt. Der Konzern hinter Facebook und Instagram zahlt laut Gerichtsunterlagen bis zu 16,7 Milliarden US-Dollar und entgeht damit einem Gerichtsprozess. Die US-Bundesstaaten hatten Meta vorgeworfen, seine Plattformen gezielt so gestaltet zu haben, dass Minderjährige abhängig würden. Meta weist das zurück.
2: Der SMI schließt heute mit gut 0,1% im Plus von der St. Gallen Kantonalbank, Cosima Kikuchyo.
5: Die freundliche Stimmung wird heute vor allem von den konjunktursensitiven Titeln im SMI getragen. Der Fokus dürfte sich gegen den Abend aber auf die Zahlenpräsentation von Nvidia richten. Der Chip-Gigant gilt als Fiebermesser für den Boom rund um die künstliche Intelligenz und bewegt darum die Märkte immer wieder. Auch viel Bewegung sehen wir heute in den Titeln von Stadler Rail. Der Zugbauer hat Zahlen präsentiert und mit denen positiv überrascht. Die Aktien schliessen um die 20% im Plus.
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2: 6:30 und es staut einfach noch ein in der Region Rapperswil über den Seedamm richtig ab. Im Zentrum aktuell gute 20 Minuten plus. Sonst haben wir aber keine Meldungen mehr. Kommen gut an euer Ziel.
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2: Ein Mix aus Sonnen und Wolken für den Rest vom Mittwoch und aber auch am Donnerstag. Weiterhin bleibt es trocken und morgen kommt dann ein exotischer Gast dazu, schon länger nicht mehr gesehen oder gehabt. Ein bisschen Sahara-Staub ist dann in der Luft. Das alles mit Temperaturen von um die 28 Grad.
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2: Und für den Weg richtig Training oder doch richtig Sportschicht. Da haben wir eure Begleitung mit den beliebtesten und aktuellsten Hits vom Tag. Starten tun wir heute direkt bei der Ariana Grande. Hate That Made You Love Me auf dem Platz 7.

0: Entspannte und frische Musik vom Somber. My Body Isn't Ready. Das ist der Platz 2 vom Mittwochabend.
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0: Und egal, ob zum Resten wärmen oder doch ein ganz frisches Menü anzaubern, wir

0: habt euch die richtige Begleitung. Direkt hinter der Kochherd mit Netz am Platz 1 von den beliebtesten und aktuellsten Hits vom Tag. Der kommt heute von der Meghan Trainor. Das ist Getting Girl. Einen schönen.
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6: Ich bin Laura Kühne. Guten Abend.
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6: Die Schweiz stellt nach der Flutkatastrophe in Nepal eine 500.000 Franken Nothilfe bereit. Dies in Zusammenarbeit mit den UNO-Hilfsorganisationen, wie das eidgenössische Außendepartement mitteilt. Bislang gäbe es weiterhin keine Informationen, dass unter den Vermissten oder Opfern Schweizer seien, so das Außendepartement. Bei einem Reitunfall im Ausserrhodischen Speicher hat sich heute ein Mädchen verletzt. Die 11-Jährige wurde gemäß der Kantonspolizei Appenzell Ausserrhoden von einem Pony abgeworfen, als sie an einem anderen vorbeiritt. Die Rega flog die Reitschülerin mit unbestimmten Verletzungen in ein Spital. Die Thurgauer Regierung hat ihren Klimaplan nach Kritik abgespeckt. In der neuen Fassung sind es nun weniger Maßnahmen, die auch weniger kosten. Gestrichen wurden mehrere umstrittene Projekte. Weiterhin vorgesehen sind unter anderem Maßnahmen in der Landwirtschaft und beim Umgang mit Wasser. Als nächstes entscheidet der Grosse Rat. Stimmt er zu, soll auch die Bevölkerung über den Klimaplan abstimmen. Meta hat sich im Streit um die Folgen sozialer Medien für Kinder und Jugendliche mit 29 US-Bundesstaaten geeinigt. Der Konzern hinter Facebook und Instagram zahlt laut Gerichtsunterlagen bis zu 16,7 Milliarden US-Dollar und entgeht damit einem Gerichtsprozess. Die US-Bundesstaaten hatten Meta vorgeworfen, seine Plattformen gezielt so gestaltet zu haben, dass Minderjährige abhängig würden. Meta weist das zurück.
4: Sport.
6: Der Schweizer Tennisspieler Stan Wawrinka erhält doch eine Startberechtigung für die US Open. Der Roman profitiert von einer Verletzung eines US-Tennisspielers. Damit ist der 41-jährige Wawrinka in seiner Abschiedssaison auch beim vierten Grand-Slam-Turnier des Jahres dabei. Auf dem Autobahnzubringer St. Gallen-Kreuzblechi stockt es im Moment auf der Höhe Kreuzblechi selber. Dort wegen einem Unfall vorsichtig fahren, also dort. Der stockt jetzt noch für uns Zürich Richtung St. Margrethe zwischen Winkel und dem Rosenbergtunnel wegen einem Pannenfahrzeug. Und ebenfalls stockt es noch dort zwischen Neudorf und Kreuzblechi. Sonst sieht es aber gut aus unterwegs, dafür aber verkehrt sich langsam aber sicher gleit. Gute Fahrt!
7: Tränken ist bei den meisten von euch heute Abend wieder von Hand angesagt. Es bleibt trocken im FM1-Land, auch morgen Donnerstag weiterhin. Auch morgen dann einfach wieder der Mix aus Sonne und Wolken mit Temperaturen von um die 27 Grad.
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4: Ich bin Felix Haldimann. Guten Abend.
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4: Die Schweiz stellt nach der verheerenden Flutkatastrophe in Nepal eine 500.000 Franken Nothilfe bereit. Dies in Zusammenarbeit mit den UNO-Hilfsorganisationen, wie das eidgenössische Außendepartement mitteilt. Bislang gäbe es weiterhin keine Informationen, dass unter den Vermissten oder Opfern Schweizer seien, so das Außendepartement. Links-grüne Parteien kritisieren Umweltminister Albert Rösti für seine Massnahmen, um die Schweiz vor dem Klimawandel zu schützen. Solche Schritte hatte Rösti heute angekündigt. Die Grünen bewerten die Schritte als ungenügend und fordern einen raschen Ausstieg aus fossilen Brennstoffen. Die SP schreibt, dass Rösti selbst nach wochenlanger Rekordhitze keine wirksamen Massnahmen präsentiert haben. Die Grünliberalen fordern, dass aus den Sofortmaßnahmen eine dauerhafte Politik entstehe. Zwei Mitarbeitende des Frankfurter Flughafens sind an Malaria gestorben. Der erste Todesfall ereignete sich schon Anfang Juli, wie das Gesundheitsamt der Stadt Frankfurt mitteilt. Die Ursache sei jedoch erst nach dem Tod des Patienten festgestellt worden. Der zweite Todesfall war im August. Ursache der Infektionen sollen Mücken aus einem Malaria-Gebiet sein, die mutmaßlich mit dem Flugzeug nach Deutschland kamen.
2: Sport.
4: Der Schweizer Tennisspieler Stan Wawrinka erhält doch eine Startberechtigung für die US Open. Der Roman profitiert von einer Verletzung eines US-Tennisspielers. Damit ist der 41-jährige Wawrinka in seiner Abschiedssaison auch beim vierten Grand-Slam-Turnier des Jahres dabei. Es ist nichts los im Sendegebiet, ihr habt frei Fahrt.
5: Tränken ist bei den meisten von euch heute Abend wieder von Hand angesagt. Es bleibt trocken im FM1-Land, auch morgen Donnerstag weiterhin. Auch morgen dann einfach wieder der Mix aus Sonne und Wolken mit Temperaturen von um die 27 Grad.
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1: Platz 3.
2: Wir wollen, dass beim Sex wirklich alles sicher ist. Bringt es etwas, wenn man zwei Kondome braucht?
1: Platz 2.
2: Ich tue das Kondom einmal waschen und trocknen. 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
2: 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Jetzt habe ich Angst, dass meine Eltern durch den Knall verwachen und uns verwütschen.
1: So ein Zeichen.

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2: Die Themen haben heute Schlagzeilen gemacht. Guten Abend.
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2: Bei einer schweren Sturzflut in Nepal sind mindestens 95 Menschen ums Leben gekommen. Mehrere hundert werden vermisst. Nico Eichwald.
3: Die nepalesische Regierung sagt, das Erdbeben könnte die Flut an der Grenze zum Tibet ausgelöst haben. Nicht nur in Nepal, auch im Tibet auf chinesischer Seite wird befürchtet, dass die Opferzahlen noch steigen. Auf Überwachungskameras ist zu sehen, wie eine riesige Schlammlawine ganze Quartiere wegspült. Der chinesische Präsident selber hat Anweisungen gegeben, um die Katastrophe zu bewältigen. Ein Zeichen, dass auch Tibet stark von der Katastrophe betroffen ist. Unter den Vermissten sind auch viele Touristen aus Indien, den USA oder Großbritannien. Schweizer Opfer gibt es bis jetzt keine.
4: Gaming ist in der Schweiz zum Volkssport geworden. Laut dem neuesten Digimonitor spielen 6 von 10 Menschen in der Schweiz digitale Games. Jonathan Schöffel.
5: Mit 3,9 Millionen Menschen erreicht Gaming ein grösseres Publikum als Streaming-Plattformen wie Netflix oder Spotify. Am häufigsten wird auf dem Smartphone gespielt. Vor allem in der Deutschschweiz wird täglich gamet. Verbreiteter ist das Gamen bei jugendlichen Männern. Aber auch jede dritte Frau, z.B. zwischen 55 und 75, spielt täglich. Am beliebtesten sind Gedächtnis-, Denk- und Lernspiele.
4: Der Bund will härter gegen straffällige Asylsuchende vorgehen. Das Staatssekretariat für Migration SEM will dem Bundesrat noch in diesem Jahr ein neues Sicherheitspaket vorlegen, berichtet SRF. Grund dafür sind vor allem Asylsuchende aus Nordafrika, die laut einem Bericht des Blicks besonders häufig straffällig seien, was das SEM bestätigt. Gemäß SRF wollen sich Bund und Kantone besser absprechen und Lücken bei der Ausschaffungshaft schließen.
2: Die Transportpolizei im Schweizer ÖV soll künftig auch Taser einsetzen dürfen. Das schlägt der Bundesrat vor. Demnach gibt es im Monat mehr als einen tätlichen Übergriff pro Tag auf Kundenbegleiterinnen und Begleiter. Vor 3 Jahren waren es noch rund 20 monatliche Fälle. Weiter sollen auch Billettkontrolleure mit Kameras ausgestattet werden. Bislang trug nur die Transportpolizei Bodycams.
4: Wer mit dem Rauchen aufhören will, hat mit nikotinhaltigen E-Zigaretten offenbar gute Chancen. Das zeigt eine Studie eines internationalen Forschungsnetzwerks. 8-10% der Probanden schafften es so mindestens ein halbes Jahr, aufs Zigarettenrauchen zu verzichten. Bei anderen Methoden wie nikotinhaltigen Kaugummis oder Pflastern schafften es höchstens 6%. Fachleute betonen aber, Vapes sind nicht harmlos und über mögliche Langzeitfolgen weiß man noch zu wenig.
6: Auf dem Thermometer geht es nochmal drauf. Jetzt morgen dann wieder Lokaltemperaturen bis zu 30 Grad. Dazu ist es sonnig, gemischt mit Wolken. Das heisst eben auch ein bisschen Sahara-Staub ist noch mit dabei. Weiterhin bleibt es aber trocken im FM1-Land. 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
2: Die Themen haben heute Schlagzeilen gemacht. Guten Abend.
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2: Der Bundesrat will mit über 70 Millionen Franken erste Massnahmen gegen die Hitze und Trockenheit unterstützen. Bundesrat Albert Rösti hat heute die Massnahmen vor den Medien präsentiert.
3: Der kurzfristige Handlungsbedarf wurde heute ermittelt und beschlossen. 54 Millionen Franken für Betriebshilfe in der Landwirtschaft, Darlehen, 17,5 Millionen auf Fonds Perdu zusätzlich für die Programmvereinbarung mit den Kantonen für den Wald.
2: Mit den 17,5 Millionen Franken sollen Massnahmen für die Anpassung des Waldes an den Klimawandel unterstützt werden. Von den Massnahmen in der Landwirtschaft sollen Betriebe mit Liquiditätsproblemen profitieren.
4: Künstliche Intelligenz wird in der Schweiz immer häufiger genutzt. Laut dem neuesten Digi-Monitor verwenden mittlerweile 4 von 5 Personen KI, doppelt so viele wie noch 2024. Jonathan Schöffel.
5: KI wird schon lange nicht mehr nur fürs Texten oder Übersetzen gebraucht, sondern auch als Suchmaschine, Einkaufsberatung oder zum Lernen. Die allermeisten brauchen KI innerhalb von klassischen Suchmaschinen wie beispielsweise Google. Der Monitor zeigt auch, dass digitale News mittlerweile fast die gesamte Schweizer Bevölkerung erreichen. 93% der Leute nutzen Medienwebseiten oder Apps, mehr als die Hälfte täglich.
2: Die Schweiz stellt nach der verheerenden Flutkatastrophe in Nepal eine 500.000 Franken Nothilfe bereit. Dies in Zusammenarbeit mit den UNO-Hilfsorganisationen, wie das eidgenössische Außendepartement mitteilt. Bislang gäbe es weiterhin keine Informationen, dass unter den Vermissten oder Opfern Schweizer seien, so das Außendepartement. Andreas Glarner tritt Ende Jahr als Nationalrat und als Präsident der SVP Aargau zurück. Das gab der 63-Jährige heute Abend am Kantonalparteitag in seiner Wohngemeinde Oberwil-Lierli bekannt. Glarner politisiert seit 11 Jahren im Nationalrat. Der Facebook-Konzern Meta zahlt fast 17 Milliarden US-Dollar in einem Vergleich mit 29 US-Bundesstaaten. Beim Streit ging es um die Auswirkungen von Social Media auf Kinder und Jugendliche. Die US-Bundesstaaten hatten Meta vorgeworfen, seine Plattformen gezielt so gestaltet zu haben, dass Minderjährige abhängig würden. Meta weist das zurück. Neben den Vergleichszahlungen passt Meta die Richtlinien für Jugendliche an. Dazu gehören etwa tägliche Zeitlimits und Zugangssperren in der Nacht.
6: Auf dem Thermometer geht es nochmal drauf. Jetzt morgen wieder Lokaltemperaturen bis zu 30 Grad. Dazu ist es sonnig, gemischt mit Wolken. Das heisst eben auch ein bisschen Sahara-Staub ist noch mit dabei. Weiterhin bleibt es aber trocken im FM1-Land. 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
1: Hallo miteinander, das sind Nadja und der Morgenshow.
2: Hello.
1: Und heute Morgen sind wir mit euch ein bisschen in Teenie-Erinnerungen geschwelgt.
2: Ja.
1: Bravo, die ist heute 70 geworden.
2: Genau. Mhm. Und wir haben euch Top 3 von den besten Fragen, die das Dr. Sommer Team je bekommen hat.
1: Platz 3.
2: Wir wünschen, dass beim Sex wirklich alles sicher ist. Bringt es etwas, wenn man zwei Kondome braucht?
1: Platz 2.
2: Ich tue das Kondom einmal waschen und trocknen. Wie häufig kann ich so brauchen?
1: Nein, sorry. Und jetzt ultimativ auf Platz 1.
2: Ich habe gehört, dass bei einer Frau beim ersten Mal das Jungfrauenhäutchen platzt. Jetzt habe ich Angst, dass meine Eltern durch den Knall verwachen und uns verwischen.
1: So ein Zeichen.

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2: Diese Themen haben heute Schlagzeilen gemacht. Guten Abend.
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2: Bei einer schweren Sturzflut in Nepal sind mindestens 95 Menschen ums Leben gekommen. Mehrere hundert werden vermisst. Nico Eichwald.
3: Die nepalesische Regierung sagt, das Erdbeben könnte die Flut an der Grenze zum Tibet ausgelöst haben. Nicht nur in Nepal, auch im Tibet auf chinesischer Seite wird befürchtet, dass die Opferzahlen noch steigen. Auf Überwachungskameras ist zu sehen, wie eine riesige Schlammlawine ganze Quartiere wegspült. Der chinesische Präsident selber hat Anweisungen gegeben, um die Katastrophe zu bewältigen. Ein Zeichen, dass auch Tibet stark von der Katastrophe betroffen ist. Unter den Vermissten sind auch viele Touristen aus Indien, den USA oder Großbritannien. Schweizer Opfer gibt es bis jetzt keine.
4: Gaming ist in der Schweiz zum Volkssport geworden. Laut dem neuesten Digimonitor spielen 6 von 10 Menschen in der Schweiz digitale Games. Jonathan Schöffel.
5: Mit 3,9 Millionen Menschen erreicht Gaming ein grösseres Publikum als Streaming-Plattformen wie Netflix oder Spotify. Am häufigsten wird auf dem Smartphone gespielt. Vor allem in der Deutschschweiz wird täglich gamed. Verbreiteter ist das Gamen bei jugendlichen Männern. Aber auch jede dritte Frau, zum Beispiel zwischen 55 und 75, spielt täglich. Am beliebtesten sind Gedächtnis-, Denk- und Lernspiele.
4: Der Bund will härter gegen straffällige Asylsuchende vorgehen. Das Staatssekretariat für Migration SEM will dem Bundesrat noch in diesem Jahr ein neues Sicherheitspaket vorlegen, berichtet SRF. Grund dafür sind vor allem Asylsuchende aus Nordafrika, die laut einem Bericht des Blicks besonders häufig straffällig seien, was das SEM bestätigt. Gemäß SRF wollen sich Bund und Kantone besser absprechen und Lücken bei der Ausschaffungshaft schließen.
2: Die Transportpolizei im Schweizer ÖV soll künftig auch Taser einsetzen dürfen. Das schlägt der Bundesrat vor. Demnach gibt es im Monat mehr als einen tätlichen Übergriff pro Tag auf Kundenbegleiterinnen und Begleiter. Vor 3 Jahren waren es noch rund 20 monatliche Fälle. Weiter sollen auch Billettkontrolleure mit Kameras ausgestattet werden. Bislang trug nur die Transportpolizei Bodycams.
4: Wer mit dem Rauchen aufhören will, hat mit nikotinhaltigen E-Zigaretten offenbar gute Chancen. Das zeigt eine Studie eines internationalen Forschungsnetzwerks. 8-10% der Probanden schafften es so, mindestens ein halbes Jahr aufs Zigarettenrauchen zu verzichten. Bei anderen Methoden wie nikotinhaltigen Kaugummis oder Pflastern schafften es höchstens 6%. Fachleute betonen aber, Vapes sind nicht harmlos und über mögliche Langzeitfolgen weiß man noch zu wenig.
6: Auf dem Thermometer geht es nochmal drauf. Jetzt morgen dann wieder Lokaltemperaturen bis zu 30 Grad. Dazu ist es sonnig, gemischt mit Wolken. Das heisst eben auch ein bisschen Sahara-Staub ist noch mit dabei. Weiterhin bleibt es aber trocken im FM1-Land. 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
2: Die Themen haben heute Schlagzeilen gemacht. Guten Abend.
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2: Der Bundesrat will mit über 70 Millionen Franken erste Massnahmen gegen die Hitze und Trockenheit unterstützen. Bundesrat Albert Rösti hat heute die Massnahmen vor den Medien präsentiert.
3: Der kurzfristige Handlungsbedarf wurde heute ermittelt und beschlossen. 54 Millionen Franken für Betriebshilfe in der Landwirtschaft, Darlehen, 17,5 Millionen auf Fonds Perdu zusätzlich für die Programmvereinbarung mit den Kantonen für den Wald.
2: Mit den 17,5 Millionen Franken sollen Massnahmen für die Anpassung des Waldes an den Klimawandel unterstützt werden. Von den Massnahmen in der Landwirtschaft sollen Betriebe mit Liquiditätsproblemen profitieren.
4: Künstliche Intelligenz wird in der Schweiz immer häufiger genutzt. Laut dem neuesten Digi-Monitor verwenden mittlerweile 4 von 5 Personen KI, doppelt so viele wie noch 2024. Jonathan Schöffel.
5: KI wird schon lange nicht mehr nur fürs Texten oder Übersetzen gebraucht, sondern auch als Suchmaschine, Einkaufsberatung oder zum Lernen. Die allermeisten brauchen KI innerhalb von klassischen Suchmaschinen wie beispielsweise Google. Der Monitor zeigt auch, dass digitale News mittlerweile fast die gesamte Schweizer Bevölkerung erreichen. 93% der Leute nutzen Medienwebseiten oder Apps, mehr als die Hälfte täglich.
2: Die Schweiz stellt nach der verheerenden Flutkatastrophe in Nepal eine 500.000 Franken Nothilfe bereit. Dies in Zusammenarbeit mit den UNO-Hilfsorganisationen, wie das eidgenössische Außendepartement mitteilt. Bislang gäbe es weiterhin keine Informationen, dass unter den Vermissten oder Opfern Schweizer seien, so das Außendepartement. Andreas Glarner tritt Ende Jahr als Nationalrat und als Präsident der SVP Aargau zurück. Das gab der 63-Jährige heute Abend am Kantonalparteitag in seiner Wohngemeinde Oberwil-Lieli bekannt. Glarner politisiert seit 11 Jahren im Nationalrat. Der Facebook-Konzern Meta zahlt fast 17 Milliarden US-Dollar in einem Vergleich mit 29 US-Bundesstaaten. Beim Streit ging es um die Auswirkungen von Social Media auf Kinder und Jugendliche. Die US-Bundesstaaten hatten Meta vorgeworfen, seine Plattformen gezielt so gestaltet zu haben, dass Minderjährige abhängig würden. Meta weist das zurück. Neben den Vergleichszahlungen passt Meta die Richtlinien für Jugendliche an. Dazu gehören etwa tägliche Zeitlimits und Zugangssperren in der Nacht.
6: Auf dem Thermometer geht es nochmal drauf. Jetzt morgen dann wieder Lokaltemperaturen bis zu 30 Grad. Dazu ist es sonnig, gemischt mit Wolken. Das heisst eben auch ein bisschen Sahara-Staub ist noch mit dabei. Weiterhin bleibt es aber trocken im FM1-Land. 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